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Monique von Schaindl hier aus dem Radio Mixtape Nachmittagsteam. Ich denke ja, dass im Moment ein paar mehr wach sind, so nachts wegen der WM. Wer Lust hat, schreibt uns doch mal oder schickt uns eine Sprachnachricht. Wie ihr das gerade so hinkriegt mit Wachbleiben oder zu anderen Zeiten schlafen, 0800 65 75 85 0, das ist unsere WhatsApp-Hotline. Ansonsten da auch direkt erzählen, welche Songs ihr gerne hören möchtet, weil sie euch an was Besonderes erinnern. Radio Mixtape-Hörer Michael, den hatte ich gestern dazu in der Nachmittagssendung und der hat geschrieben, besonders mag ich Chris Rea, der geht immer. Der hat

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0: Monique von Schreinl hier aus dem Radio Mixtape Nachmittagsteam. Ich denke ja, dass im Moment ein paar mehr wach sind, so nachts wegen der WM. Wer Lust hat, schreibt uns doch mal oder schickt uns eine Sprachnachricht. Wie ihr das gerade so hinkriegt mit Wachbleiben oder zu anderen Zeiten schlafen, 0800 65 75 85 0, das ist unsere WhatsApp-Hotline. Ansonsten da auch direkt erzählen, welche Songs ihr gerne hören möchtet, weil sie euch an was Besonderes erinnern. Radio Mixtape-Hörer Michael, den hatte ich gestern dazu in der Nachmittagssendung und der hat geschrieben, besonders mag ich Chris Rea, der geht immer. Der hat was Beruhigendes, schreibt er, und da hängt wohl auch eine Erinnerung mit einer Liebesgeschichte dran. Erzählt ihr mir heute eure Geschichte? Ich würde mich freuen. Bis später dann von 12 bis 18 Uhr.
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1: Dieser Disco-Hit rettet buchstäblich Leben.
2: Manche Lieder können uns ja traurig machen oder fröhlich, wütend oder beruhigen. Der hier kann tatsächlich Leben retten.
3: Stayin' Alive von den Bee Gees. Und das ist nicht symbolisch gemeint.
2: Denn der Song hat genau 103 Beats pro Minute. Das ist exakt der Rhythmus, den du brauchst, wenn du im Notfall eine Herzdruckmassage machst.
3: Seit 2008 wird sogar ganz offiziell empfohlen, wenn ihr jemandem erste Hilfe am Herzen leistet, summt Stayin' Alive im Kopf. Dann habt ihr automatisch den richtigen Rhythmus.
2: Am Leben bleiben, da ist der Songtitel das Programm.
3: Und jetzt kommt der Song, der mehr als nur gut klingen kann. Stayin' Alive von den Bee Gees.
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0: abwechslungsreiche Musik spielt. 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
1: Mit Marc Weiß. Schönen guten Morgen. Der Iran-Krieg ist fürs Erste beendet. In der Nacht haben sowohl US-Präsident Trump als auch der iranische Präsident das Rahmenabkommen unterzeichnet. Neben einer Waffenruhe wird auch die Straße von Hormuz wieder für den Schiffsverkehr geöffnet, und zwar sofort, wie es heißt. Danny Hopper aus dem News-Team mit weiteren Einzelheiten.
2: Eigentlich sollte das Abkommen erst heute in der Schweiz unterzeichnet werden. Das wurde jetzt offenbar vorgezogen, damit die so wichtige Straße von Hormuz schneller geöffnet werden kann. Das meldet das US-Nachrichtenportal Axios. Denn die Meerenge ist extrem wichtig für den globalen Handel mit Öl, Gas und Dünger. Trump unterschrieb das Abkommen bei seinem Dinner mit Frankreichs Staatschef Macron in Schloss Versailles. Das Weiße Haus hat bei X ein Foto dazu veröffentlicht. Das Abkommen selbst umfasst 14 Punkte. Einige Fragen bleiben trotzdem offen, zum Beispiel wie es in Zukunft mit einer Maut für die Straße von Hormuz aussieht. Oder auch die Lage im Libanon. Gleich der erste Paragraph sieht auch ein Kriegsende zwischen Israel und der Hisbollah vor. Erst am Montag hatte Israels Ministerpräsident Netanyahu aber gesagt, der Krieg sei nicht abgeschlossen. Dann ist da auch noch das iranische Atomprogramm. Dazu fehlen im Abkommen klare Aussagen, genauso wie zum iranischen Raketenprogramm. Das alles soll jetzt in den nächsten 60 Tagen geklärt werden. Das erscheint vielen Beobachtern als sehr kurzer Zeitraum für so viele wichtige Punkte.
1: Danny Hoppe mit Infos, vielen Dank, und jetzt die weiteren Themen in der Zusammenfassung. Nach dem G7-Treffen ist vor dem EU-Gipfel in Brüssel, treffen sich ab heute die Staats- und Regierungschefs der EU. Dabei geht es vor allem darum, wie Europa wirtschaftlich robuster auftreten kann. Auch die Lage in der Ukraine wird Thema sein. Nach dem Fund eines toten Kleinkindes in einem Auto in Schorndorf bei Stuttgart soll eine Obduktion die genauen Todesumstände klären. Das kündigte die Polizei am Abend an. Die Mutter soll das etwa 20 Monate alte Mädchen am Mittwoch über Stunden im Auto vergessen haben. Erst am Nachmittag entdeckte sie dann das leblose Kind im Wagen. England ist erfolgreich in die Fußball-WM gestartet. Unter ihrem deutschen Trainer Thomas Tuchel besiegten die Briten Kroatien am Abend mit 4:2. Bayern-Stürmer Harry Kane traf dabei gleich zweimal. England zählt bei dieser WM zum Kreis der Favoriten. Das war allerdings schon oft so. Seit 66 gab es trotzdem keinen WM-Titel. Cristiano Ronaldo ist mit Portugal dagegen sehr verhalten gestartet. Portugal holte gegen Außenseiter Kongo nur ein 1:1. Ronaldo selbst hatte keine allzu großen Momente in dem Spiel. Außerdem gewann Ghana noch gegen Panama mit 1:0. Die Partie Usbekistan gegen Kolumbien läuft noch.
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1: Die Hitze kommt. Heute nur wenige Wolken und bis zu 33 Grad. Morgen wird es dann wirklich sportlich. Es kann zwischendurch Schauer geben und das dann bei bis zu 36 Grad.
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1: Ein Stau wird gemeldet, A2 Hannover-Dortmund zwischen Kamen-Bergkamen und Dortmund-Nordost 2 Kilometer, und es dauert hier 6 Minuten länger.
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3: Und wir starten mit einer richtig guten Nachricht in diesen Donnerstagmorgen. Bonnie Tyler ist nach 5 Wochen aus dem künstlichen Koma erwacht. In das war sie ja nach einer Not-OP am Darm versetzt worden. Das hat ihre Familie jetzt mitgeteilt und gemeint, dass sämtliche Sommerkonzerte von Bonnie abgesagt sind. Der Gig von ihr in Dienstlaken, der ursprünglich am 20. Juli stattfinden sollte, soll jetzt kommendes Jahr nachgeholt werden. Wir wünschen Bonnie Tyler von dieser Stelle aus weiterhin gute Besserung und hören sie jetzt mit ihrer wunderbaren Nummer aus den 70ern, Lost in France.

0: Macht so richtig gute Laune am frühen Donnerstagmorgen. Roxette mit The Look. 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

0: All das hat 1975 die eher unbekannte US-Musikerin Barbie Benton gesungen. Gestern Abend habt ihr sie bei uns ja im Soundtrack der Stars gehört, die Queen of Metal Doro Pesch. Sie hat euch da wieder richtig tolle Songs präsentiert und auch sehr persönliche Geschichten dazu erzählt. Hören wir nochmal ganz kurz rein in die gestrige Show von ihr.
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2: 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Hold on to my heart. Ich glaube, das ist eines meiner Top-Balladen. Ich liebe den Song.
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1: Guten Morgen. Heute wird's richtig heiß bei uns in NRW. Werte um die 30 Grad und darüber. Passend dazu haben wir jetzt einen tollen Sommerhit aus den 60ern für euch. Hier sind die Beach Boys mit Surfing USA.

0: Immer wieder ein Hinhörer. Kate Bush mit ihrer traumhaften Ballade Running Up That Hill. Schönen Donnerstagmorgen wünsche ich euch.
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0: Ab heute wird schweißtreibend bei uns hier in Nordrhein-Westfalen. Der Sommer dreht so richtig auf. Wir bekommen nachher noch zwischen 27 und 33 Grad. Dazu ganz viel Sonne, später auch ein paar Quellwolken und im Bergland kann es auch mal regnen und gewittern. Morgen wird es dann so richtig schwül bei Werten so um die 32 Grad. Da wechseln sich erst Sonne und Wolken ab. Im Tagesverlauf kann es dann aber zum Teil unwetterartige Schauer und Gewitter geben. Die Hitzewelle, die ab heute beginnt, soll bis mindestens kommenden Montag anhalten. Und damit ihr sie leichter ertragt, gibt's jetzt einen Song aus den 70ern, der bis heute als erfolgreichster Sommerhit aller Zeiten gilt. Hier sind Mango Jerry mit In the Summertime. Ich bin Oliver Behrendt. Kommt gut mit uns in den neuen Tag.

0: 6.41 Uhr, das ist der Morgen hier bei Radio Mixtape.
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0: Rock aus den USA von Steely Dan. Was für ein Meisterwerk hier bei Radio Mixtape. Do It Again aus den 70ern. Und jetzt kommen wir zu einem wahren Musikgenie. 18 Grammys hat er gewonnen, 29 Nummer 1 Hits gehabt. Er gewann den Oscar, war Gründungsmitglied der Beatles und gilt als einer der besten Komponisten aller Zeiten. Paul McCartney. Und nicht nur das, er ist auch ein begnadeter Maler. In den letzten Jahren hat er weit über 70 Gemälde in der Kunstgalerie seiner Heimatstadt Liverpool ausgestellt. Heute feiert Paul seinen 84. Geburtstag und da gratulieren wir mit einem Hit, den er in den 80ern mit einer anderen Musiklegende aufgenommen hat, nämlich Michael Jackson. Say, say, say. Alles Gute zum 84. Geburtstag. Paul McCartney.
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0: Um die 30 Grad bekommen wir heute bei uns in NRW. Mehr zum Wetter hört ihr gleich bei Radio Mixtape. Und da wir bei den hohen Temperaturen lieber ein bisschen langsamer machen sollten, gibt's gleich dazu passende, entspannte Musik aus den 70ern von den Carpenters. Yesterday Once More. Und ich spiele euch eine wunderschöne Ballade von Foreigner aus den 80ern. I Want to Know What Love Is.
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2: Mit Marc Weiß. Schönen guten Morgen. Darauf hatte die Welt in den vergangenen Wochen gehofft und gewartet. Jetzt ist es unterschrieben, das Rahmenabkommen der USA und des Irans über ein Kriegsende. Es tritt nach Angaben des Vermittlerlandes Pakistan auch direkt in Kraft. Danny Hopper aus dem News-Team, das heißt auch die Straße von Hormuz wird damit wieder geöffnet.
3: Genau, und das ist offenbar auch der Grund, warum das Abkommen schon in der Nacht unterzeichnet wurde und nicht wie ursprünglich geplant erst heute in Genf. Man wollte schlicht keine Zeit mehr verlieren und die für den Welthandel wichtige Meerenge so schnell wie möglich wieder öffnen. Das meldet das US-Nachrichtenportal Axios. Außerdem dürfte auch der Rahmen für die Unterschrift US-Präsident Trump gut gefallen haben. Er hat das Abkommen nämlich im Schloss Versailles unterschrieben beim Dinner mit Frankreichs Präsident Macron. Das Video davon hat das Weiße Haus auf X veröffentlicht. Das Abkommen umfasst 14 Punkte, wie etwa ein sofort Kriegsende an allen Fronten, also auch im Libanon. Unklar ist aber, ob sich auch wirklich alle daran halten und was passiert, sollte das nicht der Fall sein. Auch zum iranischen Atom- und Raketenprogramm sind noch viele Fragen offen, genauso wie zu einer möglichen iranischen Maut für den Schiffsverkehr in der Straße von Hormuz. In den nächsten 60 Tagen wollen die USA und der Iran genau über diese Fragen weiter verhandeln und das Weiße Haus hat schon eingeräumt, dass das ziemlich herausfordernd werde.
2: Infos von Danny Hopper aus dem News-Team. Vielen Dank und jetzt die weiteren Themen in der Zusammenfassung. Nur einen Tag nach dem G7-Treffen kommen die Staats- und Regierungschefs der EU ab heute in Brüssel zusammen. Auf der Agenda stehen unter anderem der nächste EU-Haushalt und die wirtschaftliche Gesamtsituation. Weitere Themen sollen das Verhältnis der EU zu China und die Lage in der Ukraine sein. Apple wird als Reaktion auf die im KI-Boom gestiegenen Speicherchip-Kosten die Preise erhöhen. Seitdem die gesamte Branche massiv in den Bau von riesigen KI-Rechenzentren investiert, kann kaum noch jemand normale Speicherchips für Endgeräte produzieren. Deshalb werden diese Chips immer teurer. Im niedersächsischen Peine ist ein verurteilter Mörder aus dem Gefängnis geflohen. Der Mann entkam bei einem begleiteten Freigang mit seinem Motorrad, nachdem er die Maschine offenbar aus einer Garage geholt hatte. Warum der JVA-Mitarbeiter bei ihm das alles offenbar nicht verhindern konnte, sagte die Polizei nicht. Ein Foto des Gesuchten findet man im Netz. Bei der Fußball-WM hat jetzt auch England ein klares Ausrufezeichen gesetzt. Die Three Lions besiegten Kroatien 4-2. England mit dem deutschen Trainer Thomas Tuchel überzeugte vor allem offensiv. Harry Kane von Bayern München glänzte mit sogar 2 Toren. Mitfavorit Portugal kam dagegen nicht über ein 1-1 gegen die Demokratische Republik Kongo hinaus. Der Favorit tat sich über weite Strecken schwer. Superstar Cristiano Ronaldo blieb im Spiel eher blass. Kongo erzielte dafür das erste Tor des Landes bei einer Weltmeisterschaft überhaupt.
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2: Ja, wird ein bisschen wärmer heute. Viel Sonne und Hitze. Siegen schafft 30, Gelsenkirchen 31, Köln 32 Grad. Morgen dann noch mehr davon. Dann sind stellenweise bis zu 36 Grad drin.
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2: Die drei längsten. A4 Aachen-Köln zwischen Kreuzköln-West und Eiffeltor 2 Kilometer 5 Minuten. A4 Köln-Aachen zwischen Dreieck-Heumar und Kreuzköln-Süd 6 Kilometer plus 8. Und A59 Bonn-Köln zwischen Spich und Flughafen Köln-Bonn 1 Kilometer. Hier kommen 6 Minuten obendrauf.
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0: Ihr habt es eben bei uns schon im Wetter gehört. Heute knacken wir die 30 Grad Marke in Nordrhein-Westfalen. Bis einschließlich Montag soll es dann auch erstmal so heiß bleiben. Also starten wir heute Morgen vielleicht einfach mal mit einem Eiskaffee oder einem Eistee in diesen Donnerstag und hören dabei schöne, softe Musik von den Carpenters aus den 70ern und Foreigner aus den 80ern. Jetzt ist es kurz nach 7. Euch einen guten Start in den Donnerstagmorgen.

0: verzaubert uns immer wieder mit ihrer glasklaren und wunderschönen Stimme. Karen Ann Carpenter haben wir gerade gemeinsam mit ihrem Bruder Richard und der vertraunten Nummer Yesterday Once More bei Radio Mixtape gehört. In den letzten Jahren hat er ja die Telefonleitungen glühen lassen, dank seiner zahlreichen Spaßanrufe, unser Elvis Eifel. Du hast ja auch mit Institutionen telefoniert, die es so gar nicht mehr gibt. Früher gab es ja diese Vorwerkvertreter, die an deiner Haustür standen und dir einfach einen Staubsauger aufschwatzen wollten. Gibt's die Typen überhaupt noch?
1: Ja, gibt's noch. Aber ich glaube, die kommen auch nicht mehr und saugen dir das halbe Wohnzimmer sauber, nur weil sie dir den Staubsauger vorführen wollen. Aber die können ja mittlerweile, kommen die lieber mit dem Thermomix und machen ein bisschen Himbeereis mit dir. Das ist mir auch sympathischer. Aber ich habe das ja tatsächlich mal versucht, bei Vorwerk anzurufen und zu sagen, schick mir doch mal so 2, 3 von diesen Kollegen. Die sollen ihre besten Geräte mitbringen, damit die Bude auf Vordermann kommt. Ja, man versucht's halt, ne? Ich glaube, da kommt auch noch einer. Hört's euch mal an und dann, ich glaube, der klingelt demnächst bei mir. Wenn nicht, dann gibt's Himbeereis.
0: Ja, wäre bei den heißen Temperaturen momentan auch nicht das Schlechteste. Ne? Den heutigen Telefonstreich von Elvis Eifel hört ihr dann in knapp 10 Minuten hier bei Radio Mixtape. Also unbedingt weiter dranbleiben und nicht verpassen.

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0: So ein richtiger Wohlfühlsong aus den 90ern bei Radio Mixtape. Curtis Tigers mit I Wonder Why. Ende des Jahres könnt ihr ihn auch live in NRW erleben. Am 6. November spielt Curtis in Bad Salzuflen im Kreis Lippe. Einen Tag später ist er dann in Düsseldorf zu Gast. Für beide Konzerte bekommt ihr auch noch Tickets. Vorgestern hat es ja leider nicht geklappt. Heute unternimmt Elvis Eifel Nummer 9 Versuch, um seine Wohnung zum Nulltarif geputzt zu bekommen.
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2: Guten Tag, Vorwerk Kundenservice. Mein Name ist Kammann.
3: Ja, Eifel, schönen guten Tag. Bin ich da jetzt bei Vorwerk?
2: Ja.
3: Ihr seid doch die mit den Staubsaugern, ne?
2: Oh ja.
3: Ob Sie mir da mal eben so 2-3 Staubsaugervertreter zu mir nach Hause schicken können?
2: 2-3 Vertreter direkt.
3: Ja, die sollen mal ihre besten Geräte mitbringen. Es geht um den Feinstaub.
2: Ich kann Ihnen gerne einen Fachberater vorbeischicken, der das Gerät einfach mal mitbringt und bei Ihnen zu Hause dann auch mal vorführt, Herr Eifel. Das ist überhaupt
3: genau.
2: Kein Problem.
3: Wir haben so 165 Quadratmeter Teppichboden, dass der dann einmal da drüber geht, komplett.
2: Ja, das sollte kein Thema sein.
3: Wie oft kann der denn dann kommen?
2: Ja, also generell ist jetzt erstmal so, die Vorführung ist eigentlich eine einmalige Geschichte, weil die meisten Kunden es halt als guten Einstieg sehen, um es dann eventuell selber zu bestellen.
3: Ach, den kaufen will ich es eigentlich nicht. Es geht mir jetzt darum, wenn der das jetzt ordentlich macht, dann kann der, was weiß ich, so alle 14 Tage mal kommen.
2: Das ist eine Sache. Ich weiß nicht, wie lange unsere Fachberater das mitmachen.
3: Dann schicken sie einfach einen anderen. Dass wir jetzt erstmal eine Grundreinigung machen, da soll er sich ein bisschen mehr Zeit nehmen.
2: Was schätzen Sie, wie lange der für die 165 Quadratmeter brauchen
3: ja,
2: wird?
3: Ich weiß ja nicht.
2: Reichsauig oder geht es noch?
3: Ja, also ich habe mich schon die letzte Zeit ein bisschen gehen lassen, ne?
2: Naja, gut.
3: Also er sollte sich da nicht noch was anderes vornehmen.
2: Oh.
3: Ich mache auch ein bisschen Reklame für Sie.
2: Oh.
3: Ja, will mich ja auch erkenntlich zeigen. Ne? Ich sag auch im Radio, wie toll ihr seid.
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1: Schönen Donnerstagmorgen. König Charles von Großbritannien ist Riesenfan von Ihnen. Deshalb hat er The Three Degrees auch 1978 zusammen 30. Geburtstag in den Buckingham Palace eingeladen. Und haben die drei Grazien natürlich auch diese wunderbare Soul-Nummer zum Besten gegeben. When will I see you again?

0: Schön, dass ihr auch heute früh wieder mit dabei seid. Ihr hört Radio Mixtape um 7.36 Uhr.
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0: Wir sollen das Leben in vollen Zügen genießen. Das ist die Kernaussage dieses fröhlichen 80ers von Barclay James Harvest. Life is for living am Donnerstagmorgen hier bei Radio Mixtape. Mit ihren zahlreichen Songs begeistert uns Tina Turner ja immer wieder aufs Neue. Es gibt aber auch jemanden, der so gar nicht auf die Musik von ihr abfährt und lieber Reis ausnimmt, wie Steffi und Thorsten wissen.
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2: Tina Turner ist die beste Vogelscheuche Englands.
3: Was haben Tina Turner und eine Vogelscheuche gemeinsam? Mehr als ihr jetzt wahrscheinlich denkt, und damit ist noch nicht mal die Optik gemeint.
4: Der Gloucestershire Airport in England liegt nämlich nah am Meer und hat ein massives Problem. 20.000 Möwen täglich, mitten über der Landebahn.
3: Und man hat alles versucht. Vogelschreckrufe, Feuerwerkskörper, sogar Mülltüten geschwungen, die wie Raubvögel aussehen sollten, mit leider sehr überschaubarem Erfolg.
4: Und eines Tages fielen die Schreckrufe aus und jemand schmiss zufällig einen Tina Turner Song an.
3: Und was ist passiert? Die Vögel waren fort. Tina Turners Stimme war effektiver als jede noch so professionelle Vogelschreckanlage.
4: Und seitdem dröhnen da täglich ihre Hits über die Lautsprecher. Simply the best, auch gegen Möwen.
3: Und hier kommt sie und ihr könnt dabei bleiben. Tina Turner auf Radio Mixtape.
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0: Schön, dass ihr auch heute Morgen wieder mit dabei seid. Hier ist Radio Mixtape mit Oliver Behrendt. Nach einer durchzechten Nacht kamen 1976 mal 5 Studenten in den USA auf die glorreiche Idee, eine Band zu gründen. Und das, obwohl sie eigentlich wenig bis gar keine Erfahrung hatten. Ein Name war auch sehr schnell gefunden, B-52s. Das ist der Spitzname für die hochtopierten und mit Haarspray in Form gehaltenen Bienenkopffrisuren der beiden Sängerinnen. Der Name für diese Frisur wiederum bezieht sich auf die Form der Bugspitze des Flugzeugs mit dem gleichen Namen, Boeing B-52. 1989 hat die Truppe diesen energiegeladenen Song hier veröffentlicht, der total zeitlos klingt, finde ich. Richtig, richtig schickes Ding, Love Shack. Hier sind The B-52s.
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7: Radio Mixtape begleitet euch durch den Donnerstagmorgen. Gleich nach 8 haben wir für euch den Song, der 1983 mit einem Oscar als bester Filmsong des Jahres ausgezeichnet wurde. Irene Cara mit What a Feeling. Und aus den 60ern bekommt ihr Barry Maguire mit Eve of Destruction.
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9: Mit Marc Weiß. Schönen guten Morgen. Der Iran-Krieg ist erstmal beendet. In der Nacht schon haben sowohl US-Präsident Trump als auch der iranische Präsident Pezeshkian ihr Rahmenabkommen unterzeichnet. Neben einer Waffenruhe wird auch die Straße von Hormuz wieder für den Schiffsverkehr geöffnet und zwar sofort, wie es heißt. Danny Hoppe aus dem News-Team mit weiteren Einzelheiten.
10: Eigentlich sollte das Abkommen erst am Freitag in der Schweiz unterzeichnet werden. Das wurde jetzt offenbar vorgezogen, damit die so wichtige Straße von Hormuz schneller geöffnet werden kann. Das meldet das US-Nachrichtenportal Axios. Denn die Meerenge ist extrem wichtig für den globalen Handel mit Öl, Gas und Dünger. Trump hat das Abkommen bei seinem Dinner mit Frankreichs Staatschef Macron in Schloss Versailles unterschrieben. Das Weiße Haus hat bei X ein Foto dazu veröffentlicht. Das Abkommen selbst umfasst 14 Punkte. Einige Fragen bleiben trotzdem noch offen, zum Beispiel wie es in Zukunft mit einer Maut für die Straße von Hormuz aussieht. Oder auch die Lage im Libanon. Gleich der erste Paragraph sieht auch ein Kriegsende zwischen Israel und der Hisbollah vor. Erst am Montag hatte Israels Ministerpräsident Netanyahu aber gesagt, der Krieg sei nicht abgeschlossen. Dann ist da auch noch das iranische Atomprogramm. Dazu fehlen im Abkommen klare Aussagen, genauso wie zum iranischen Raketenprogramm. Das alles soll jetzt in den nächsten 60 Tagen geklärt werden. Das erscheint vielen Beobachtern als sehr kurzer Zeitraum für so viele wichtige Punkte.
9: Danny Hoppe aus dem News-Team mit Infos. Vielen Dank. Jetzt die weiteren Themen in der Zusammenfassung. Nach dem G7-Treffen ist vor dem EU-Gipfel. In Brüssel treffen sich ab heute die Staats- und Regierungschefs der EU. Dabei geht es vor allem darum, wie Europa wirtschaftlich robuster auftreten kann. Auch die Lage der Ukraine wird ein Thema sein. Eine beruhigende Meldung zum Sommer. Beim Test von Sonnenschutzmitteln für Kinder hat die Mehrheit der Produkte beim UV-Schutz sehr gut abgeschnitten. Die Testsieger kosten weniger als 3 Euro pro 100 Milliliter und seien in Supermärkten, Discountern und Drogeriemärkten erhältlich, meldet die Stiftung Warentest. Die meisten eher teuren Produkte haben im Test schlecht abgeschnitten. Der Spieltag bei der Fußball-WM ist abgeschlossen. Im letzten Spiel gewann Kolumbien vorhin mit 3:1 gegen Usbekistan. Gestern Abend war auch England erfolgreich in die WM gestartet. Unter ihrem deutschen Trainer Thomas Tuchel besiegten die Briten Kroatien mit 4:2. Bayern-Stürmer Kane traf dabei gleich zweimal. England zählt bei dieser WM zum Kreis der Favoriten. Das war allerdings schon oft so. Seit 66 gab es trotzdem keinen WM-Titel. Cristiano Ronaldo ist mit Portugal dagegen eher verhalten gestartet. Portugal holte gegen den Außenseiter Kongo nur ein 1:1 und Ronaldo selbst hatte keine großen Momente in dem Spiel. Außerdem gewann Ghana gestern gegen Panama mit 1:0.
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9: Die Hitze kommt, heute nur wenige Wolken und bis zu 33 Grad. Morgen wird es dann wirklich sportlich. Es kann zwischendurch Schauer geben und das dann bei bis zu 36 Grad.
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9: Die drei längsten. A4 Olpe-Aachen zwischen Kreuzköln-Ost und Kreuzköln-Süd 5 Kilometer plus 15. A45 Hagen-Dortmund zwischen Kreuzhagen und Dortmund-Süd 6 Kilometer plus 16. Und A59 Bonn-Köln zwischen Troisdorf und Flughafen Köln-Bonn 3 Kilometer. Hier sind es 12 Minuten mehr.
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7: Schon mit 10 Jahren hat sie im Madison Square Garden in New York gemeinsam mit Roberta Flack und Sammy Davis Jr. auf der großen Bühne gestanden und gesungen. Irene Cara. Ihren größten Erfolg hat sie dann 1983 gefeiert mit diesem genialen Power-Song aus dem Streifen Flashdance. What a feeling. Jetzt ist es 8:15. Schönen Donnerstagmorgen.

0: ist heute wieder sehr, sehr aktuell. Dieser Protestsong aus den 60ern von Barry Maguire bei Radio Mixtape Eve of Destruction. Darin kritisiert er unter anderem die laufende Bedrohung durch einen Atomkrieg und auch das sinnlose Töten von Menschen. Obwohl die meisten US-Radiosender diese Nummer damals boykottiert haben, schaffte es die Single auf Platz 1 der US-Charts.
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vor einem Monat ein neues Album namens Carry That Light rausgebracht. Peter Frampton bei Radio Mixtape mit seinem sehr mitreißenden Song Show Me The Way aus den 70ern. Anfang der 80er hat sie eine Zeitungsannonce geschaltet, um eine Band zu gründen, Alison Moyet. Daraufhin meldete sich Vince Clarke bei ihr, der Ex-Keyboarder von Depeche Mode. Gemeinsam gründeten sie das Synthie-Pop-Duo Yazoo. Nach 2 Jahren war allerdings schon wieder Schluss und Alison machte sehr erfolgreich solo weiter. Heute wird die Frau mit der ausdrucksstarken Blues-Stimme 65 Jahre alt. Und zur Feier des Tages hören wir sie jetzt mit einem ihrer schönsten Hits aus den 80ern. Invisible. Schönen guten Morgen, ich bin Oliver Behrendt, hier ist Radio Mixtape.

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1: Hallo am Donnerstagmorgen. Eigentlich waren sie nur die zweite Wahl für den Titelsong des Streifens Rocky 3, Das Auge des Tigers. Hauptdarsteller Sylvester Stallone hätte nämlich viel lieber den Song Another One Bites the Dust von Queen als Soundtrack gehabt. Die Jungs von Queen sagten damals aber ab, also wurden Survivor engagiert und schafften mit diesem Spitzensong einen Nummer 1 Hit in den USA und Großbritannien. Eye of the Tiger.

0: Der Mann mit der unverwechselbaren und einzigartigen Bassstimme, Barry White, mit seiner großartigen Soul-Nummer Let the Music Play.
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0: Im Stiegenpark in Heeg im Münsterland gibt es nachher ab 16 Uhr ein Sommerpicknick. Packt einfach eure Lieblingsspeisen ein, macht es euch mit mitgebrachten Decken oder Stühlen im Grünen bequem und genießt nachher noch den Auftritt eines Theaterduos. Der Eintritt im Stiegenpark in Heeg im Münsterland ist frei. Nur noch einen Monat lang gastiert das Erfolgsmusical Moulin Rouge in Köln. Wenn ihr es bisher nicht gesehen haben solltet, dann schnell noch Tickets sichern. Heute Abend läuft Moulin Rouge um 19.30 Uhr im Musical Dome in Köln. Tickets bekommt ihr dann noch an der Abendkasse.
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0: Der perfekte Song zum Munterwerden heute Morgen von US-Country-Legende Johnny Cash, sein stimmungsvoller Hit Jackson.
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0: So heißt es immer freitags hier bei uns im Programm. Dann gibt euch Deutschlands beliebteste Garteninfluencerin Katrin Iskamp wertvolle Tipps rund um euren Garten. Katrin ist aber nicht nur eine engagierte Hobbygärtnerin, sondern auch Spiegel-Bestseller-Autorin und mehrfache Gewinnerin des Deutschen Gartenbuchpreises.
2: Ja, ich schreibe gerne Bücher, so als wäre es Lektüre für meine Freunde. Einfach so von mir zu dir geschrieben, leicht verständlich. Das war mir immer ganz wichtig, ohne Fachchinesisch, so dass auch jeder Anfänger da was mit anfangen kann.
0: Garantiert, ohne Fachchinesisch gibt's dann morgen von ihr einen Tipp, wie ihr aus eurem Garten noch mehr rausholen könnt. Also schaltet auch morgen wieder Radio Mixtape ein.

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0: Alle wichtigen Infos aus NRW, Deutschland und der Welt bekommt ihr jetzt bei Radio Mixtape. Und direkt danach gibt's zwei starke Hits aus den 70ern und 80ern bei uns. Freut euch auf Bobby Brown von Frank Zappa und Lionel Richie mit All Night Long.
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2: Mit Marc Weiß. Schönen guten Morgen. In Nordrhein-Westfalen stehen uns jetzt ein paar heiße Tage ins Haus. Viele wird es in den nächsten Tagen deshalb vermutlich zum Abkühlen ins Freibad oder auch an Flüsse oder Seen ziehen. Die Deutsche Lebensrettungsgesellschaft warnt aber nochmal eindringlich vor Leichtsinn und tödlichen Badeunfällen. Danny Hopper aus dem News-Team. Auch die Hitze kann gefährlich werden, wenn man nicht aufpasst. Der Deutsche Wetterdienst hat für einige Teile des Landes sogar eine amtliche Hitzewarnung rausgegeben.
3: Genau, betroffen ist vor allem der Südwesten NRWs. Hier kann es heute bis zu 33 Grad geben. Die amtliche Warnung des Deutschen Wetterdienstes gilt erstmal von 11 bis 19 Uhr. In den nächsten Tagen wird es zum Teil aber noch heißer. Der Deutsche Wetterdienst rät deshalb vor allem älteren und kranken Menschen, bei den hohen Temperaturen genug zu trinken. Auch das Arbeiten fällt vielen bei solchen Temperaturen natürlich schwerer. Und hier sind viele Unternehmen auch nicht wirklich gut aufgestellt, sagen Experten des Versicherungskonzerns Allianz und verweisen auf den Klimawandel. Südliche Länder würden Hitzewellen schon seit Jahrzehnten bei der Stadtplanung, der Bauweise und im Arbeitsalltag berücksichtigen. Bei uns sehen die Experten hier einen großen Nachholbedarf. Sie schlagen mehr helle Fassaden, mehr schattige Plätze und mehr Grünflächen vor. Außerdem flexiblere Arbeitszeiten, also dass man bei Hitze zum Beispiel früher anfangen oder auch die Mittagshitze vermeiden kann. Die Siesta sei kein Mittagsschläfchen, sondern ein Risikomanagement. Insgesamt brauche man in Deutschland am Arbeitsplatz einen besseren Hitzeschutz, sagt die Allianz.
2: Infos von Danny Hoppe aus dem News-Team. Vielen Dank und jetzt die weiteren Themen in der Zusammenfassung. Das Rahmenabkommen zwischen den USA und dem Iran tritt laut Vermittler Pakistan sofort in Kraft. Teheran werde die Straße von Hormuz unverzüglich öffnen. Die USA würden die Seeblockade aufgeben. Das schreibt der pakistanische Ministerpräsident Sharif auf der Plattform X. Im niedersächsischen Peine ist ein verurteilter Mörder aus dem Gefängnis geflohen. Der Mann entkam bei einem begleiteten Freigang mit seinem Motorrad, nachdem er die Maschine offenbar aus einer Garage geholt hatte. Warum der JVA-Mitarbeiter das offenbar nicht verhindern konnte, sagte die Polizei nicht. Die meisten Deutschen halten sich laut Umfragen selbst für sehr gute Autofahrer. Die Frage ist allerdings, woran man das misst. Beim Einfädeln auf die Autobahn läuft es jedenfalls offenbar nicht so gut. Das hat der Autoclub Europa in einer Studie herausgefunden. In rund 20% der Fälle gab es leichte oder auch schwere Fehler, die dann auch eine echte Gefährdung nach sich zogen. Ganz vorne bei den Fehlern liegt laut ACE in Deutschland der fehlende Blinker beim Einfädeln. Auf Platz 2 folgt das sofortige Rüberziehen auf die mittlere oder linke Spur. Auf Platz 3 dann der eigentliche Klassiker, der Beschleunigungsstreifen wird zu kurz oder viel zu lang bis zum Ende befahren. Laut Studie gibt es größere regionale Unterschiede. Die meisten Fehler beim Einfädeln wurden in Sachsen beobachtet, die wenigsten in Berlin.
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2: Ja, wird ein bisschen wärmer heute. Viel Sonne und Hitze. Siegen schafft 30, Gelsenkirchen 31, Köln 32 Grad. Morgen dann noch mehr davon. Dann sind stellenweise bis zu 36 Grad drin.
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2: Die drei längsten. A4 Olpe-Aachen zwischen Kreuzköln-Ost und Kreuzköln-Süd 5 Kilometer 18 Minuten. A45 Hagen-Dortmund zwischen Kreuzhagen und Dortmund-Süd 7 Kilometer 17 Minuten. Und A59 Bonn-Köln zwischen Troisdorf und Flughafen Köln-Bonn 6 Kilometer und hier kommen 19 Minuten dazu.
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0: Hallo, ursprünglich wollte er mal Tennisprofi werden, Lionel Richie. Er war damals in der Highschool ein echtes Ausnahmetalent, erhielt sogar ein Stipendium. Doch an der Uni hat er dann einen anderen Weg eingeschlagen und sich entschieden, Musiker zu werden. Gute Wahl, weil wir sonst diesen 1A-Song hier nie zu Gehör bekommen hätten. All Night Long aus den 80ern.

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1: War zu Lebzeiten so ein richtiger Workaholic, hat nämlich 62 Alben veröffentlicht. Wirklich Hammer. Frank Zappa mit seinem 70er-Jahre-Hit Bobby Brown bei Radio Mixtape. Das war damals bei uns in Europa ein riesengroßer Hit, in seiner Heimat USA dagegen überhaupt nicht. Und das lag daran, dass viele US-Radiostationen die Nummer boykottiert haben, weil sie ihnen einfach zu anstößig gewesen ist. In dem Song benutzt Frank nämlich sehr viele Schimpfwörter und singt auch über Sex. Lustigerweise hat das die europäischen Radiosender so gar nicht gestört, weil das Lied ja recht harmlos klingt und die meisten sich ja eh nicht mit dem Text befassen, sondern den Song eher so ein bisschen oberflächlich nebenbei hören.
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0: herausragender Musiker. Nicht nur als Teil des Duos Simon & Garfunkel, sondern auch als Solokünstler. Paul Simon bei Radio Mixtape mit Graceland von 1986. Seit einigen Jahren engagiert sich der 84-Jährige sehr stark im Bereich Klimawandel und Artensterben. Er meint, dass wir dringend etwas gegen die Klimakrise unternehmen müssen. Aus diesem Grund hat er die Einnahmen seiner letzten Tourneen auch an Umweltschutzorganisationen gespendet. Tolle Sache, finden wir.
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1: Der Montag ist der wohl unbeliebteste Tag der Woche. Schließlich ist dann das schöne Wochenende vorbei. Darüber haben The Mamas and the Papas 1966 mal diesen tollen Song hier geschrieben.

0: Willkommen an diesem sehr sommerlichen Donnerstag. Hier ist Radio Mixtape mit Oliver Behrendt. Ja, heute wird sehr, sehr heiß bei uns hier in Nordrhein-Westfalen. Bis zu 33 Grad bekommen wir später noch. Dazu ist es sonnig. Im Laufe des Tages gibt es dann auch Quellwolken, Regen und Gewitter. Soll es aber nur im Bergland geben. Morgen wechseln sich dann Sonne und Wolken ab und es wird sehr, sehr schwül bei maximal 32 Grad. Wir müssen dann im Tagesverlauf auch mit unwetterartigen Schauern und Gewittern rechnen morgen. Und bis mindestens kommenden Montag bleibt uns die Hitze hier in NRW auch erstmal erhalten. Damit ihr sie leichter ertragt, spielen wir euch jetzt einen richtig schicken Reggae-Song aus den 80ern von Laid Back. Sunshine Reggae. Schönen guten Morgen.
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0: Noch 20 Minuten, dann ist es 10. 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

0: Sommer hier bei uns in Nordrhein-Westfalen und das war der ideale Song dazu von Middle of the Road, Soleil Soleil bei Radio Mixtape. Der Filmstart wurde immer wieder verschoben, es gab etliche Schwierigkeiten hinter den Kulissen und die Kosten für den Streifen explodierten. Jetzt steht aber fest, der ganze Aufwand für den Film Michael hat sich gelohnt. Er ist nämlich das erfolgreichste Biopic aller Zeiten. Mit einem weltweiten Einspielergebnis von über 930 Millionen US-Dollar konnte Michael den bisherigen Spitzenreiter vom Thron stoßen, Bohemian Rhapsody, also das Biopic über die Band Queen. Das spielte 2018 weltweit rund 900 Millionen US-Dollar ein. Und wir hören jetzt den King of Pop, der jetzt auch King of Biopics ist. Michael Jackson mit Musik aus den 90ern. You're Not Alone.
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0: Schön, dass ihr auch heute wieder Radio Mixtape eingeschaltet habt. Als Dankeschön spiele ich euch gleich nach 10 tolle Rockmusik aus den 70ern von Free, All Right Now und von The Greg Kin Band, Jeopardy.
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2: Mit Marc Weiß. Schönen guten Morgen. Der Streit um die Finanzierung von Rettungswageneinsätzen beschäftigt in diesen Minuten auch den NRW-Landtag. In einer Aktuellen Stunde geht es um einen Kompromissvorschlag der Landesregierung, der den Streit zwischen Kommunen und Krankenkassen entschärfen soll. Hintergrund sind die Kosten für sogenannte Fehlfahrten, bei denen Patienten am Ende nicht ins Krankenhaus gebracht werden, weil sie zum Beispiel vor Ort versorgt werden konnten. Die Opposition sieht hier noch viele offene Fragen. Einzelheiten aus dem Landtagsstudio dazu von José Nasiandi.
3: Der Streit läuft seit Monaten. Die Krankenkassen wollen die Kosten für die Leerfahrten künftig nicht mehr übernehmen. Das Land schlägt deshalb jetzt als Kompromiss vor, dass die Kassen in diesem Jahr zumindest die Hälfte der Kosten tragen. Für die Kommunen reicht das nicht aus. Sie befürchten ein Milliardenloch in ihren Haushalten und warnen, dass Patienten am Ende selbst zur Kasse gebeten werden könnten. Wie festgefahren die Fronten zuletzt waren, zeigen diese Sätze von Ministerpräsident Wüst. Noch vor dem jetzigen Kompromiss machte er vor einigen Wochen deutlich:
4: Ich finde diesen Umgang nicht in Ordnung, mit der Angst der Menschen zu spielen. Und die Krankenkassen sollen bloß nicht glauben, dass wir uns von denen erpressen lassen. Das ist nicht in Ordnung.
3: Die SPD kritisiert als Opposition den Vorschlag der Landesregierung als unzureichend und sie macht Druck. Die Übergangsregelung soll nur bis Ende des Jahres gelten. Ab dem nächsten Jahr soll eine bundesweite Reform die Finanzierung des Rettungsdienstes neu ordnen.
2: José Nasiandi mit Infos, vielen Dank. Und jetzt die weiteren Themen in der Zusammenfassung. Die für einen möglichen Einsatz in der Straße von Hormus vorgesehenen Schiffe der deutschen Marine sind unterwegs ins Rote Meer. Sie sollen dort in der Straße von Hormus stationiert werden, sagte Verteidigungsminister Pistorius. Dabei dürfte es vor allem um das Aufspüren von Minen gehen. Die Handelsroute soll wieder vollständig geöffnet werden. Der Aufwärtstrend im seit Jahren kriselnden Wohnungsbau hält an. Im April wurden rund 20.000 Baugenehmigungen für Wohnungen und Häuser erteilt. Das sind über 9% mehr als vor genau einem Jahr. Genehmigt heißt allerdings noch nicht gebaut. Aktuell fehlen in Deutschland Schätzungen zufolge etwa 1 Million Wohnungen. Der seit dem Abend in Tübingen vermisste 6-Jährige ist wohlbehalten in Stuttgart gefunden worden. Der Junge sei dort am Morgen alleine angetroffen worden, sagte ein Polizeisprecher. Möglicherweise sei er mit dem Zug nach Stuttgart gefahren. Eine beruhigende Meldung zum Sommer. Beim Test von Sonnenschutzmitteln für Kinder hat die Mehrheit der Produkte beim UV-Schutz sehr gut abgeschnitten. Die Testsieger kosten weniger als 3 € pro 100 Milliliter und seien in Supermärkten, Discountern oder Drogeriemärkten erhältlich, meldet die Stiftung Warentest. Und bei den Cremes gilt grob der Trend, je teurer, desto schlechter. Die meisten teuren Produkte haben im Test eher schlecht abgeschnitten. Das teuerste Produkt bekam sogar die Note mangelhaft. Die durchgefallenen Cremes hielten laut Warentest den angegebenen Sonnenschutzfaktor nicht immer ein oder sie hatten keinen ausreichenden UVA-Schutz. Weitere Infos zum Test und alle Ergebnisse gibt es wie immer auf test.de.
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2: Die Hitze kommt, heute nur wenige Wolken und bis zu 33 Grad. Morgen wird es dann wirklich sportlich. Es kann zwischendurch Schauer geben und das dann bei bis zu 36 Grad.
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2: Mit den drei längsten um kurz nach 10. A3 Oberhausen-Arnheim zwischen Oberhausen-Holten und dem Kreuz Oberhausen 3 Kilometer plus 12 Minuten. A4 Olpe-Aachen zwischen Kreuz Köln-Ost und Köln-Eiffeltor 6 Kilometer plus 18. Und A40 Essen-Dortmund zwischen Bochum-Werne und Dortmund-Klei 3 Kilometer. Hier kommen 13 Minuten dazu.
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0: Heute dürfte es wieder sehr, sehr voll werden in den Eisdielen und Getränkemärkten bei uns hier in NRW. Eine Hitzewelle steht uns nämlich bevor. Heute kriegen wir bis zu 33 Grad und auch die kommenden Tage werden sehr heiß bei Werten über 30 Grad. Da wird der Eis- und Getränkeverbrauch garantiert enorm ansteigen. Und während ihr euch heute Vormittag mit einem Eiskaffee oder Eistee abkühlt, spielen wir euch zwei erstklassige Rocksongs aus den 70ern. Hier sind Free und The Greg Kin Band.

0: Happy Birthday an alle heutigen Geburtstagskinder vom Radio Mixtape Team. Alison Moyet wird zum Beispiel 65 Jahre alt und Ex-Beatle Paul McCartney feiert heute seinen 84. Wusstet ihr übrigens, dass Paul 1960 mal in Hamburg verhaftet worden ist? Die Polizei hat ihn mal mit aufs Revier genommen, weil er auf seinem Hotelzimmer, haltet euch fest, ein Kondom angezündet hatte. Ja, benutzt man ja eigentlich für andere Sachen, ne? Aber gut, heute wird Paul wahrscheinlich darüber nur noch lachen können. Happy Birthday zum 84. Geburtstag. Wir gratulieren damit einem Song der Beatles aus den 60ern, Love Me Do.
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0: Ja, das ist Sonne für eure Ohren. Die Bay City Rollers bei Radio Mixtape mit ihrer Stimmungsnummer I Only Wanna Be With You. Ihren Namen soll die Gruppe auf sehr skurrile Weise mal erhalten haben. 1967 soll ihr Manager Tam Payton durch einen zufälligen Wurf mit einem Dartpfeil auf eine US-Landkarte erfunden haben, der nämlich bei der Stadt Bay City im US-Bundesstaat Michigan landete.
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1: Bonnie Tyler ist nach 5 Wochen aus dem künstlichen Koma erwacht. In das war sie ja nach einer Not-OP am Darm versetzt worden. Das hat ihre Familie jetzt mitgeteilt. Wir wünschen Bonnie weiterhin gute Besserungen und hören sie jetzt mit It's a Heartache.

0: bereitet einfach immer gute Laune. Dieser fantastische 80er. Die Blues Brothers mit Everybody Needs Somebody to Love hier bei Radio Mixtape. Gestern Abend habt ihr bei uns ja den Soundtrack der Stars gehört. Die Queen of Metal, Doro Pesch, hat euch da wieder tolle Songs präsentiert und auch sehr persönliche Geschichten dazu erzählt. Hören wir nochmal ganz kurz in die gestrige Show rein.
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2: 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Hold on to my heart, ich glaube, das ist eines meiner Top-Balladen, ich liebe den Song.
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0: stammt im Original aus den 60ern von Neil Diamond. Hier bei Radio Mixtape haben wir euch gerade die Reggae-Cover-Version von UB40 aus den 80ern gespielt. Red, Red Wine. Lustigerweise wussten die Jungs von UB40 nicht mal, dass Neil die Nummer geschrieben hatte. Sie kannten nämlich nur eine andere Cover-Version dieses Songs von Tony Tribe und die fanden sie so toll, dass sie die Nummer dann nochmal neu aufgenommen haben.
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0: Das ist der Donnerstagvormittag bei Radio Mixtape mit Oliver Behrendt. Bei uns geht's gleich weiter mit einem wunderschönen Duett aus den 60ern von Lee Hazlewood und Nancy Sinatra, Summer Wine. Und ihr könnt euch schon mal auf Boney M. freuen, gibt's mit ihrem Disco-Hit aus den 70ern, Sunny.
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2: Mit Marc Weiß. Schönen guten Tag. Gute Nachricht von den Rohölmärkten. Nach der Unterzeichnung des Rahmenabkommens zur Beendigung des Irankrieges ist der Ölpreis noch einmal deutlich gesunken. Das eröffnet zumindest die Chance auf weiter sinkende Spritpreise. Wann das allerdings genau passiert, wissen wir natürlich nicht. Das Abkommen tritt sofort in Kraft. Das heißt auch, die Straße von Hormus wird für den Schiffsverkehr wieder freigegeben. Und hier kommt auch die Bundeswehr ins Spiel. Sie könnte bei der Sicherung der wichtigen Meerenge helfen und unter anderem Minen räumen. Danny Hopper aus dem News-Team, Verteidigungsminister Pistorius, hat vorhin beim NATO-Treffen schon gesagt, dass man für diesen Einsatz bereit sei.
3: Ja, und die Vorbereitungen dafür laufen auch schon. Zwei Schiffe der deutschen Marine sind auf dem Weg ins Rote Meer. Das Minenjagdboot Fulda und das Versorgungsschiff Mosel mit insgesamt rund 140 Soldatinnen und Soldaten an Bord. Die Fulda ist darauf spezialisiert, Gefahren unter Wasser zu entdecken und zu beseitigen. Dabei kommen Über- und Unterwasserdrohnen zum Einsatz, aber auch Minentaucher. Beide Schiffe hätten schon den Suezkanal passiert, sagte Pistorius. Sie steuern demnach einen Hafen im afrikanischen Djibouti an. Dort soll der mögliche Einsatz in der Straße von Hormus dann weiter vorbereitet werden. Ob es wirklich zu dem Einsatz kommt, ist laut Pistorius noch offen. Dazu brauche man noch einen klaren völkerrechtlichen Rahmen und auch der Iran und der Oman müssten der Minenräumung noch zustimmen, sagt Pistorius.
2: Danny Hoppe mit Infos, vielen Dank. Und jetzt die weiteren Themen in der Zusammenfassung. Nach dem Fund eines toten Kleinkindes in einem Auto in Schorndorf bei Stuttgart wird gegen die Mutter wegen fahrlässiger Tötung ermittelt. Das meldet die Stuttgarter Staatsanwaltschaft. Die Frau soll das etwa 20 Monate alte Mädchen gestern über Stunden im Auto vergessen haben. Erst am Nachmittag entdeckte sie ihre leblose Tochter. Deutsche Arbeitnehmer schummeln öfter bei den Kosten auf Dienstreisen als andere. In einer aktuellen Umfrage unter Geschäftsreisenden aus 5 Ländern sagten 26% der Deutschen, dass sie bei ihrer Firma regelmäßig unzulässige Spesen einreichen. Und damit liegen sie vor Frankreich, Spanien, den USA und Großbritannien. Bei der Fußball-WM geht es heute in den zweiten Spieltag der Gruppenphase. Dabei steht für zwei Teams schon viel auf dem Spiel. Tschechien trifft auf Südafrika und für beide geht es schon jetzt ums sportliche Überleben. Infos aus dem WM-Studio von Ralf Bosse.
4: Beide Mannschaften sind mit einer Niederlage in die WM gestartet. Eine weitere Pleite würde die Chancen auf das Achtelfinale deutlich verschlechtern. Tschechiens Trainer Miroslav Kubek spricht deshalb von einem klaren Pflichtsieg und fordert vor allem mehr Durchschlagskraft in der Offensive. Im Fokus steht dabei Stürmer Patrick Schick, der nach seiner starken Bundesliga-Saison für Bayer Leverkusen bislang noch nicht ins Turnier gefunden hat. Gegen Südkorea blieb der Angreifer nahezu wirkungslos. Nun soll er im Spiel gegen Südafrika den Unterschied machen.
2: Infos aus dem WM-Studio von Ralf Bosse. Vielen Dank.
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2: Ja, wird ein bisschen wärmer heute. Viel Sonne und Hitze. Siegen schafft 30, Gelsenkirchen 31, Köln 32 Grad. Morgen dann noch mehr davon. Dann sind stellenweise bis zu 36 Grad drin.
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2: Die drei längsten im Moment, A1 Köln-Münster zwischen Schwerte und Kamenzentrum 8 Kilometer 18 Minuten, A4 Olpe-Köln zwischen Reichshof-Berg-Neustadt und Bielstein 2 Kilometer eine Viertelstunde dazu und A45 Hagen-Dortmund zwischen Dortmund-Eichlinghofen und Dortmund-Hafen 2 Kilometer. Hier dauert es 17 Minuten länger.
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0: 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Und dort erlebt ihr Open Air. Dann zum Beispiel die 80er-Jahre-Band Alpha Will und diese Disco-Gruppe, die uns in den 70ern mit ihren ganzen Hits begeistert hat. Boney M. gibt's passend zum heutigen Sommerwetter mit ihrer sonnigen Nummer Sun.

0: Daumen ganz weit nach oben für dieses exzellente Lied aus den 60ern bei Radio Mixtape verdanken wir Lee Hazelwood und Nancy Sinatra Summer Wine. Die Temperaturen steigen und steigen aktuell bei uns in NRW. Bis zu 33 Grad werden heute Nachmittag erwartet. Es gibt erst viel Sonne, später dann auch Quellwolken und im Bergland kann es auch mal regnen und gewittern. Morgen wird es dann sehr schwül bei uns. Wir kriegen bis zu 32 Grad, dazu ein Sonne-Wolken-Mix und im Tagesverlauf kann es dann auch unwetterartige Schauer und Gewitter geben. Die Hitzewelle bleibt uns dann auch erstmal bis mindestens kommenden Montag erhalten. Da wünschen sich wahrscheinlich die meisten von uns, dass wir am Meer wären, wo ein laues Lüftchen weht und wir uns im Wasser abkühlen können. Davon lässt uns Chris Rea jetzt ein bisschen träumen mit seinem 80er On the Beach.
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0: Anfang des Monats zwei überragende Konzerte in Düsseldorf gespielt. Robbie Williams bei Radio Mixtape mit seinem 90er-Jahre-Hit Angels. Mit einem Song haben die Bee Gees mal Musikgeschichte geschrieben. Und das nicht nur, weil er aus dem Soundtrack des Kultstreifens Saturday Night Fever stammt.
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2: Dieser Disco-Hit rettet buchstäblich Leben.
3: Manche Lieder können uns ja traurig machen oder fröhlich, wütend oder beruhigen. Der hier kann tatsächlich Leben retten.
4: Stayin' Alive von den Bee Gees. Und das ist nicht symbolisch gemeint.
3: Denn der Song hat genau 103 Beats pro Minute. Das ist exakt der Rhythmus, den du brauchst, wenn du im Notfall eine Herzdruckmassage machst.
4: Seit 2008 wird sogar ganz offiziell empfohlen, wenn ihr jemandem erste Hilfe am Herzen leistet, summt Stayin' Alive im Kopf. Dann habt ihr automatisch den richtigen Rhythmus.
3: Am Leben bleiben, da ist der Songtitel das Programm.
4: Und jetzt kommt der Song, der mehr als nur gut klingen kann. Stayin' Alive von den Bee Gees.
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1: Ende der 80er musste sich Taylor Dane mal Geld von ihrem Vater leihen, damit sie diesen großartigen Song hier produzieren konnte. Tell It To My Heart. Und kaum war das Ding draußen, bekam sie auch schon einen Plattenvertrag angeboten. Kein Wunder, bei diesem starken Song. Euch einen schönen Donnerstagvormittag.

0: Derek and the Dominoes mit Layla bei Radio Mixtape. Die Nummer wurde Anfang der 70er von Eric Clapton mitgeschrieben, der Teil dieser Band gewesen ist. In den 90ern hat er die Nummer dann nochmal solo in einer Akustikversion rausgebracht.
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0: Im Stiegenpark in Heeg im Münsterland gibt es nachher ab 16 Uhr ein Sommerpicknick. Packt eure Lieblingsspeisen ein, macht es euch einfach mit mitgebrachten Decken oder Stühlen im Grünen bequem und genießt später dann noch den Auftritt eines Theaterduos. Der Eintritt in den Stiegenpark in Heeg im Münsterland ist frei. Nur noch einen Monat lang gastiert das Erfolgsmusical Moulin Rouge in Köln. Wenn ihr es bisher nicht gesehen haben solltet, dann schnell noch Tickets sichern. Heute Abend läuft Moulin Rouge um 19.30 Uhr im Musical Dome. Tickets bekommt ihr noch an der Abendkasse.
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0: schöne, chillige Nummer von Fats Domino, Blueberry Hill.
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0: Es ist kurz vor 12 und schon sehr, sehr warm hier bei uns in Nordrhein-Westfalen. Bis zu 33 Grad bekommen wir später noch. Bei mir im Studio ist jetzt meine Kollegin Monique van Sreindl. Sie übernimmt ja gleich hier bei uns. In der Schule, da hätte es bei den Temperaturen ja hitzefrei gegeben, liebe Moni. Gibt's bei uns ja leider nicht, ne?
2: Naja, leider. Ich find's ja gar nicht so schlimm. Also tatsächlich mit der schönen Musik, das ist wirklich kein Quatsch. Das macht einen Riesenspaß. Aber wo du sagst, 33 Grad hitzefrei, ich bin ja total gespannt. Unsere Tochter, weiterführende Schule, die hat heute Nachmittag bei diesen Temperaturen Sprinterprüfung.
0: Oh.
2: Ich bin gespannt, wie das laufen soll.
0: Die Arme.
2: Ja, ansonsten habe ich hier ein paar kühle Drinks, alles gut. Gute Musik und schön. Dann gehst du jetzt mal irgendwo kühl hin, ruhst dich aus, damit du morgen frisch wieder da bist. Und ich starte jetzt langsam in diese Donnerstagmittagssendung.
0: Ja, so machen wir es. Und wir spielen euch natürlich passend zum Sommerwetter heute die passende Musik hier bei Radio Mixtape. Diesen Song hier, den kennen und lieben wir ja wirklich alle aus den 90ern. Los del Rio mit Macarena. Macht euch einen schönen Mittag gleich mit Monique van Sreindl. Ich bin Oliver Behrendt.

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0: am 3. August präsentiert euch Radio Mixtape Roxette auf dem Kunstrasen in Bonn. Wir hören das Duo gleich mit Dangerous und es gibt einen Song zum schönen laut Mitsingen von Smokey aus den 70ern, Living Next Door to Alice. Ich bin Oliver Behrendt und raus, hier übernimmt gleich Monique van Reindl.
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2: Mit Marc Weiß. Schönen guten Tag. Seit der Nacht steht das Abkommen zwischen dem Iran und den USA. Beide Seiten haben es inzwischen unterschrieben. Und die Folgen spüren wir tatsächlich an den Tankstellen. Diesel kostete gestern nur noch 3 Cent mehr als unmittelbar vor dem Krieg. E10 ist aktuell noch 6 Cent teurer. Grund ist der Ölpreis. Der ist nach der Unterzeichnung nochmal deutlich runtergegangen. Danny Hopper aus dem News-Team. Der Preis für die Nordseesorte Brent zum Beispiel liegt jetzt bei $77 pro Barrel. Das klingt fast normal.
3: Genau, mal zum Vergleich. Im Frühjahr, kurz nach Ausbruch des Krieges, kostete das Barrel der Nordseesorte Brent mehr als $126, also fast $50 mehr als jetzt. Zuletzt hatte sich die Lage an den Ölmärkten ja schon deutlich entspannt. Die Einigung auf das Rahmenabkommen ist jetzt natürlich auch nochmal ein wichtiges Signal. Denn die Straße von Hormuz soll jetzt für den Schiffsverkehr so schnell wie möglich wieder freigegeben werden. Im Gegenzug wollen die USA die Seeblockade iranischer Häfen aufheben. Das heißt, der Weg für das Öl ist wieder frei. Die US-Großbank Goldman Sachs geht deshalb davon aus, dass sich die Ölausfuhren aus der Region am Persischen Golf bis Ende des nächsten Monats wieder normalisieren werden.
2: Nun wird aber der Schiffsverkehr in der Straße von Hormuz wahrscheinlich nicht von jetzt auf gleich anlaufen können.
3: Nein, das hat auch der Verband Deutscher Reeder vorhin gesagt. Aus seiner Sicht wird das noch ein paar Wochen dauern, weil jetzt ja erstmal noch Minen aus der Straße von Hormuz beseitigt werden müssen. Hierbei könnte auch die Bundeswehr helfen. 2 Schiffe der deutschen Marine sind schon auf dem Weg in Richtung Rotes Meer für einen möglichen Einsatz. Aber unabhängig von den Minen gibt es auch noch logistische Gründe, denn wegen der Sperrung stecken noch viele Handelsschiffe im Persischen Golf fest. Die könnten aber nicht alle gleichzeitig die Region verlassen, sagt der Reederverband. Da brauche man erst noch eine internationale Abstimmung.
2: Infos von Danny Hoppe aus dem News-Team. Vielen Dank. Jetzt die weiteren Themen in der Zusammenfassung. In der Nähe von Wiesbaden ist ein 13-jähriger E-Scooter-Fahrer auf einer Landstraße von einem Auto erfasst und tödlich verletzt worden. Laut Polizei wollte der Junge von einem Feldweg auf eine Landstraße einbiegen und hatte das Auto übersehen. Es kam zur Kollision. Der 13-jährige starb noch vor Ort. Der 53-jährige Autofahrer erlitt einen schweren Schock und musste medizinisch betreut werden. Der Lotto-Jackpot in Rekordhöhe von 50 Millionen Euro ist wieder nicht geknackt worden. Bei der Ziehung 6 aus 49 hatte gestern ein Spieler aus Niedersachsen zwar 6 richtige, aber nicht die richtige Superzahl. Damit reicht es für ihn allerdings immerhin noch zu rund 900.000 Euro. Es gibt weiter Hoffnung für den extrem angespannten Wohnungsmarkt. Die Zahl der Baugenehmigungen für Wohnungen und Häuser steigt weiter. Im April wurden über 20.000 Genehmigungen erteilt. Das sind 9,2% mehr als vor genau einem Jahr. Experten bewerten diese Zahlen als gutes Zeichen. Gelöst ist das Problem der Wohnungsnot damit aber noch nicht, denn genehmigt heißt nicht gebaut. Vom Hauptverband der deutschen Bauindustrie heißt es, aus Baugenehmigungen müssten jetzt auch konkrete Projekte werden, denn genau daran habe es in letzter Zeit gehapert. Nötig seien klare, investitionsfreundliche und verlässliche Rahmenbedingungen, damit auch wirklich gebaut werde. Aktuell fehlen in Deutschland Schätzungen zufolge etwa 1 Million Wohnungen.
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2: Die Hitze kommt, heute nur wenige Wolken und bis zu 33 Grad. Morgen wird es dann wirklich sportlich. Es kann zwischendurch Schauer geben und das dann bei bis zu 36 Grad.
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2: Die 3 längsten am Mittag. A3 Oberhausen-Köln zwischen Leverkusen-Opladen und Leverkusen-Zentrum 3 Kilometer 19 Minuten. A43 Wuppertal-Recklinghausen zwischen Kreuz-Bochum und Kreuz-Herne 5 Kilometer 15 Minuten dazu. Und A59 Dienstlaken-Duisburg zwischen Duisburg-Alt-Hamborn und dem Kreuz Duisburg 3 Kilometer. Und hier sind es 22 Minuten.
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4: Hi nun.
5: Hold on tight, you know she's a little bit dangerous.
4: Es geht langsam Richtung 30 Grad.

Alice, Alice, who the... Ist Alice zum Party-Hit geworden, der Smokey-Song aus den 70ern mit den Zwischenrufen ja immer mehr oder weniger nüchtern. Ja. So, da sind wir also in der Mittagshitze. In anderen Ländern wäre jetzt erstmal Siesta. Das ist ganz, ganz vernünftig eigentlich. Können wir nicht, wollen wir nicht, ist auch alles gut. Die Frage ist aber, wie kann ich helfen, da durchzukommen? Was braucht ihr von mir, von Radio Mixtape, heute Mittag, heute Nachmittag? Schreibt mir, wo hört ihr uns gerade bei der Arbeit, also in der Firma, im Garten, in der Küche, sitzt ihr gerade im Homeoffice? Und welchen Song braucht ihr heute Nachmittag unbedingt, um gut durchzukommen? Oder weil ihr sagt, ah, ist einfach fein, Sommer und Sonne passt, da brauche ich einen bestimmten Song. Also 0800 65 75 85 0, Text oder auch Sprachnachricht zu mir ins Radio Mixtape Studio.

0: Elegant und stilvoll. Gazebo mit dieser, finde ich, irgendwie so zerbrechlichen Stimme war das immer ein bisschen hoch, zerbrechlich dazu. Optisch eine dunkle Locken. Seine Italo-Disco-Nummer romantisch, melancholisch. I like Chopin. Auch wieder so eine auffällige, besondere, rausstechende Nummer der 80er. Übrigens ein Hit im Spätsommer 1983.
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1: Ja, und mit einem feinen Soul-Klassiker von Al Green, Let's Stay Together.
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0: Für mich eins der schönsten Bowie-Stücke, This is not America. Auch der Titelsong aus A Falcon and a Snowman von A Snow to Ice.
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0: Ja. Es ist wieder wie gestern und vorgestern, traditionell grob um diese Uhrzeit kommt der Kollege Olli, der bis 12 hier Sendung hatte bei Radio Mixtape. Nochmal vorbei, um Tschüss zu sagen, finde ich immer nett. Ich sehe ihn schon kommen. Komm rein. Komm, trau dich. Heute keine Aufgabe, kannst beruhigt sein, hast einen Wunsch frei. Die Radio Mixtape-Hörer dürfen ja auch. Jetzt komm. Also, sie dürfen sich was wünschen zum Start der über 30 Grad Hitzetage. Olli, du darfst jetzt auch.
2: Also, ich habe mal einen richtig, richtig tollen Sommerhit für dich. Den haben wir früher immer gehört, wenn wir in den Sommerferien so Ende der 80er an der Nordsee gewesen sind. Meine Eltern, mein Bruder und ich, wir haben uns da immer ein Haus in Dornumersiel gemietet, so direkt am Meer. Und wenn mein Papa und ich so abends im Garten saßen und Krabben gepult haben, die haben wir uns immer vorher frisch vom Fischkutter geholt, dann lief da immer so ein Song. Und den haben wir immer ganz, ganz lauthals mitgesungen.
0: Okay.
2: Klang zwar immer sehr, sehr schräg, wenn wir das gemacht haben. Aber bei diesem Song, da gab es einfach bei uns kein Halten mehr. Das ist so Power, das ist Energie, das ist Sommerfeeling pur. Also einfach für mich so der Sommerhit überhaupt. Los Lobos mit La Bamba erinnert mich an die schönsten Sommerferien meiner Kindheit. Also Moni, hau das Ding jetzt einfach mal rein.
0: Ja, Moment, kommt jetzt gleich.
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0: Beverly Craven, Promise Me, Monique ist hier. Wir bleiben gechillt. Grooven jetzt hier mit den Young Rascals.
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0: Eine Stadionhymne, die auch letzten Sonntag bei der WM im ersten Deutschlandspiel gegen Curaçao zu hören war, nach dem Spiel in Houston, war Sweet Caroline von Neil Diamond, hier auch zu hören nach den News, direkt danach Kenny Loggins bei Monique von Skyndl. Bis gleich.
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2: Mit Sarah Heinz, guten Tag. Der G7-Gipfel ist vorbei und schon steht das nächste große Treffen an. In Brüssel treffen sich ab heute die Staats- und Regierungschefs der EU zum EU-Gipfel. Es soll unter anderem um die Frage gehen, wie Europa sich wirtschaftlich wieder stärker aufstellen kann. Und auch die Lage in der Ukraine wird ein Thema sein. Thorsten Adolfs aus dem News-Team, was genau ist da denn geplant?
3: Die EU hat ja schon offiziell die ersten Verhandlungen mit Kiew aufgenommen. Und das ist ein großer Schritt, auch wenn so ein Prozess üblicherweise Jahre oder vielleicht sogar Jahrzehnte dauert. Es geht jetzt darum, wie die Ukraine konkret weiter unterstützt werden kann. Kanzler Merz hat als Zwischenlösung eine Art Teilmitgliedschaft vorgeschlagen, damit die Ukraine zum Beispiel bei Treffen des Europäischen Rates dabei sein kann, dann aber ohne Stimmrecht. Andere Länder, vor allem in Nordeuropa, drücken aufs Tempo. Sie wollen den vollen Beitritt so schnell wie möglich. Viele Mitgliedsländer haben sich bis jetzt aber noch gar nicht dazu geäußert. Es bleibt insgesamt ein schwieriges Thema.
2: Und was gibt's Neues beim Thema Wirtschaft und EU-Haushalt?
3: Da stehen uns hitzige Diskussionen bevor, vor allem weil es um das Budget ab dem Jahr 2028 geht. Ein erster Entwurf sieht eine Summe von fast 2 Billionen Euro vor, was bei sogenannten Sparländern wie Deutschland gar nicht gut ankommt. Die fordern deutliche Kürzungen. Auch über China wird beim Gipfel in Brüssel geredet. Die EU will sich gegen unfaire Wettbewerbsvorteile durch staatliche Hilfen schützen. Die Kommission soll dafür neue Instrumente entwickeln, um wirtschaftlich schnell und effizient reagieren zu können. Der chinesische Botschafter hat im Handelsblatt aber schon vor solchen Maßnahmen gewarnt.
2: Danke, Thorsten, für die Infos. Mehr wichtige Meldungen hört ihr jetzt in der Zusammenfassung. Das Rahmenabkommen für ein Ende des Iran-Kriegs ist unterzeichnet. Bis Schiffe wieder durch die Straße von Hormuz fahren dürfen, könnte es aber noch etwas dauern. Laut dem Verband Deutscher Reeder müssen in den kommenden Wochen zum Beispiel noch Minen beseitigt werden. Außerdem würden nicht alle verbliebenen Handelsschiffe gleichzeitig die Gegend verlassen können. US-Verteidigungsminister Hegseth will noch einmal die US-Truppenpräsenz in Europa überprüfen lassen. Bei einem Treffen der NATO-Verteidigungsminister in Brüssel sagte er, die NATO müsse sich schnell in Richtung eines von Europa geführten Bündnisses entwickeln. In Frankreich sollen wegen der Hitzewelle über das Wochenende Dutzende Fernzüge gestrichen werden. So soll möglichen Pannen der Klimaanlagen vorgebeugt werden, hieß es vom Unternehmen. In vielen Teilen des Landes werden in den nächsten Tagen Werte bis 40 Grad erwartet. Bei uns in NRW sollen die Temperaturen bis 37 Grad erreichen. Die hohen Temperaturen machen nicht nur uns zu schaffen, unsere Haustiere leiden oft sogar noch stärker. Deswegen ist es wichtig, den Tieren immer Zugang zu frischem Wasser und einem kühlen Platz im Schatten bereitzustellen. Laut Deutschem Tierschutzbund ist das überlebenswichtig. Lebensgefährlich kann es für ein Tier auch werden, wenn es bei der Hitze im Auto gelassen wird. Bei Hunden erkennt man Hitzesymptome an starkem Hecheln und einem gestreckten Hals. Bei einem glasigen Blick sollte das Tier dann sofort zum Tierarzt gebracht werden.
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2: Ein paar vereinzelte Wolken sind unterwegs, sonst ist der Himmel klar und es ist trocken. Dazu wird es heiß. In Bielefeld kommen wir auf maximal 29 Grad, in Aachen sind bis 32 drin. Morgen geht's mit den Werten dann nochmal weiter rauf. 37 Grad sind in der Spitze möglich. Dazu ist es bis zum Nachmittag trocken. Danach sind ein paar Gewitter mit Regen drin.
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2: Und wir werfen einen Blick raus auf die Straßen. Das sind die längsten Staus für euch ab 24 Minuten Zeitverlust. Es geht los auf der A30, Rheine Richtung Osnabrück, zwischen Rheine-Kanalhafen und Ibbenbüren. Da staut es sich nach einem Unfall, aktuell für 5 Kilometer. Eine Stunde dauert es länger. Falls möglich, das Gebiet am besten also umfahren. Dann gehen wir auf die A44, Aachen Richtung Mönchengladbach, zwischen dem Dreieck Jackerath und dem Kreuz Holz. 4 Kilometer, 35 Minuten plus. Und die A59, Dienstlaken Richtung Duisburg, zwischen Duisburg-Althamborn und dem Kreuz Duisburg. Auch da sind 4 Kilometer Stau, 24 Minuten kommen obendrauf. Allen unterwegs ganz viel Geduld und eine gute Fahrt.
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0: Monique van Skyndl ist hier. Solltet ihr bei dieser Nummer mit tanzen wollen, Footloose, Kenny Loggins, macht irgendwie langsam, so langsam wie es geht, oder trinkt genug, ne? Viel zu heiß heute, um viel zu bewegen.

Da kann man nicht lassen. Aktuell auch wieder einer der Stadionhymnen. Oder oh, oh, oh. So letzten Sonntag in Houston bei der WM nach dem 7:1 von Deutschland gegen Curaçao. Und bestimmt jetzt Samstag hoffentlich auch wieder in Toronto nach dem Spiel gegen die Elfenbeinküste. Radio Mixtape hier.

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0: Ring of Ice, Jennifer Rush. Ich muss ehrlich zugeben, ich konnte die beiden, also Jennifer Rush, irgendwie nie unterscheiden von Cher. Ich weiß auch nicht, ich habe die immer verwechselt. Beide Pop-Rock-Sängerinnen, starke Stimmen, Balladen und optisch, das muss man ganz klar sagen, gerade in den 80ern, die sahen sich schon sehr, sehr ähnlich.
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4: Und da gibt's noch mehr Sonne im Radio, als draußen eh schon ist. Adriano Celentano und Azzurro. Jetzt

0: Rockballade vom Sumso wilden Billy Idol. Die schönsten Rockballaden mit interessanten Geschichten gab es ja gestern Abend wieder hier im Soundtrack der Stars bei Doro. Hören wir nochmal kurz rein.
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2: Der Song, der war ja so, der hat so eine schöne Atmosphäre. Das war in dem Film Highlander und ich glaube, wir haben den alle so geliebt, den Film. War eine Platte, die hat Gene Simmons von KISS produziert, hat viele, viele Songs dafür geschrieben und ich war ein riesen KISS-Fan und es war so ein Abenteuer, war super schön. Hold on to my heart, ich glaube, das ist eines meiner Top-Balladen. Ich liebe den Song.
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0: Genau so ist das. Während der Sendung gestern hat sich unter anderem übrigens Tina aus Schwelm gemeldet. Ich habe da gerade mal reingeguckt, wie gut ihr die Doro-Show gefällt, hat sie da erzählt. Sie ist großer Doro-Fan, früher auch von Warlock. Ja. Schön, dass du dich gemeldet hast, Tina, und alle anderen auch. Nächste Woche übrigens im Soundtrack der Stars wieder unsere Country-Jungs, The Boss Hoss, mit ihrer Rodeo-Radio-Show hier bei Radio Mixtape. Jetzt ist aber erstmal Donnerstag. Monique Fanzke-Engel hier mit dem Pointer.

Donnerstagmittag, wir gehen in die Live-Musik. Oh, weil Live-Musik immer noch am schönsten ist. Ja, bitte. Baby, I Love You Away wurde tatsächlich auch erst ein Hit in dieser Live-Version von Peter Frampton.

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0: Einer der für mich wirklich besten Songs von den Talking Heads, nämlich Road to Nowhere, und eine fröhliche, unbeschwerte Nummer aus Greece gibt's gleich für euch. Die Nachrichten sind aber vorher noch dran hier an diesem Donnerstagmittag mit Monique Quanz-Geindl.
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2: Mit Sarah Heinz, guten Tag. Es ist heiß und so geht es die kommenden Tage noch weiter. Der Deutsche Wetterdienst hat für einige Teile NRWs sogar eine amtliche Hitzewarnung rausgegeben. Viele von uns wird es zur Abkühlung deshalb wieder ins Freibad und an Flüsse und Seen ziehen. Die DLRG warnt hier aber nochmal eindringlich vor tödlichen Badeunfällen. Danny Hopper aus dem News-Team, sie sagt, Pfingsten dürfe sich nicht wiederholen.
3: Ja, das war das letzte richtig sommerliche Wochenende und allein an diesen 3 Tagen waren in ganz Deutschland mindestens 11 Menschen ertrunken. 2 weitere Kinder konnten zum Glück noch gerettet und reanimiert werden. Aber auch im weiteren Wochenverlauf gab es nochmal 7 zusätzliche tödliche Badeunfälle und diese Zahlen seien absolut alarmierend, sagt die DLRG. Sie hat sich diese Badeunfälle nochmal genauer angeschaut und dabei gab es eigentlich immer die gleichen Muster. Sprünge in trübe Gewässer, Schwimmen in Flüssen mit Strömung oder das Überschätzen der eigenen Fähigkeiten.
2: Was bei den Zahlen ja auch auffällt, sind ja vor allem Männer zwischen 20 und 40 Jahren, die sich scheinbar überschätzen.
3: Ja, die machen eindeutig den Großteil der Badetoten aus. Unter den 18 Ertrunkenen rund um Pfingsten war nur eine Frau. Bei vielen Männern kommt da laut DLRG oft eine gefährliche Mischung zusammen. Hitze, Übermut, Selbstüberschätzung und das Ganze dann oft auch noch in Verbindung mit Alkohol. Deshalb appelliert die DLRG mit Blick auf die nächsten Tage noch einmal, sich an die Grundregeln zu halten. Also zum Beispiel nur an bewachten Badestellen ins Wasser zu gehen, nicht in unbekannte Gewässer zu springen, nicht überhitzt ins Wasser zu gehen, sondern sich vorher abzukühlen und natürlich sollte man auch nicht betrunken oder unter Drogen schwimmen gehen. Und auch an die Eltern appelliert die DLRG noch einmal, Kinder am Wasser nie, wirklich nie unbeaufsichtigt zu lassen.
2: Danke, Danny. Noch mehr wichtige Meldungen sind das im Überblick. Die Annäherung vom Iran und den USA spüren wir auch an den Tankstellen. Diesel hat gestern nur noch 3 Cent mehr als direkt vor dem Krieg gekostet. E10 ist aktuell noch 6 Cent teurer. Grund dafür ist der Ölpreis. Der ist nach der Unterzeichnung des Abkommens noch mal weiter nach unten gegangen. Die Regeln für Arbeitszeiten könnten gelockert werden. Nach einem ersten Entwurf des Bundesarbeitsministeriums könnte in Ausnahmen zum Beispiel eine Wochenarbeitszeit ausgemacht werden, statt nur am üblichen 8-Stunden-Tag festzuhalten. So würde es mehr Spielraum für längere Arbeitstage geben, heißt es. Mehrere Gewerkschaften haben aber davor gewarnt, dass das die Beschäftigten am Ende stärker belasten könnte. Nach dem Fund eines toten Kleinkindes in einem Auto bei Stuttgart wird gegen die Mutter wegen fahrlässiger Tötung ermittelt. Laut Stuttgarter Staatsanwaltschaft soll die Frau das 20 Monate alte Mädchen gestern über Stunden im Auto vergessen haben. Erst am Nachmittag entdeckte sie dann ihre leblose Tochter. Wer morgen noch Möbel oder Dinge für den Haushalt besorgen möchte und dafür eigentlich zu IKEA wollte, sollte vorher schauen, welche Filialen geöffnet haben. Die Gewerkschaft Verdi hat beim schwedischen Möbelhaus für morgen zu Streiks aufgerufen. Betroffen könnte mehr als die Hälfte der bundesweiten Filialen sein. Viele davon befinden sich bei uns in NRW, zum Beispiel in Köln, Duisburg und in Düsseldorf. Gestreikt wird unter anderem für bessere Löhne.
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2: Einen sehr warmen Sommertag haben wir. In Siegen erreichen wir bis 30 Grad, in Köln bis 32. Dazu ist es locker bewölkt und trocken. Morgen bleibt die Lage dann erst so. Es wird nur noch mal ein paar Grad heißer. Wir bekommen Höchstwerte bis 37 Grad. Am Nachmittag gewittert's und regnet's örtlich dann.
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2: Und das sind einmal die längsten Staus für euch ab 17 Minuten Zeitverlust. Es geht los auf der A3 Köln Richtung Oberhausen zwischen Duisburg-Weder und Oberhausen-Lierich. Da sind 4 Kilometer Stau, 22 Minuten dauert es länger. Dann die A30 Rheine Richtung Osnabrück zwischen Rhein und Ibbenbüren-West. Da staut es sich nach einem Unfall aktuell für 11 Kilometer. Eine knappe Stunde kommt obendrauf. Also falls ihr könnt, am besten das Gebiet umfahren. Und die A57 habe ich noch Köln Richtung Krefeld zwischen Bovard und Krefeld-Oppum. 5 Kilometer, 17 Minuten plus. Allen unterwegs eine gute Fahrt.
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0: Es ist Sommer 1978. Grease geht an den Start. Und Olivia Newton-John und John Travolta schmachten sich an.

0: schön war das denn damals und auch heute noch? Road to Nowhere, großartig, die Talking Heads. 18. Juni 2026. Allen, die heute Geburtstag haben, herzlichen Glückwunsch, ja, vom gesamten Radio Mixtape Team. Ihr könnt euren Geburtstag nachher fein draußen feiern. Kühles Getränk im Schatten am besten. Schön alle Gäste nach draußen, das ist eh immer am besten. Vielleicht eine Runde grillen heute Abend. Geburtstag hat heute übrigens auch ein ganz prominenter Musiker, nämlich Paul McCartney. Der wird heute 84. Viele Beatles-Songs hat er geschrieben, unter anderem diese Nummer, die jetzt gleich kommt.
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0: Wo habt ihr gerade mitgesungen? Im Auto? Zu Hause? Wo auch immer. Ihr könnt laut lassen und mitsingen. Hier ist ja eh ein ganzer Chor am Start bei Mama Lou von den Les Humphrey Singers. Jetzt hier an diesem Donnerstagnachmittag.
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1: Hier unsere Soundtrack der Stars. Boss Hoss haben es ja auch schon mal gecovert, zusammen mit Ilse de Lange. Hier ist das Original von Dolly Parton.

0: Eine gesellige Nummer an diesem Donnerstagnachmittag.
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0: So, Jamal, Zugbegleiter aus Hagen, der hat's geschafft. Er bekommt unsere letzten beiden Tickets für unser Rainbow Festival übernächsten Samstag in Köln. Jamal, was sagst du?
2: Cool, das freut mich. Danke.
0: Ja.
2: Ich hatte ja gesagt, ich war schon länger nicht mehr auf dem Festival. So ein großes Festival ist ja auch mal was anderes, ne? Mit so bekannten Künstlern auch, ne?
0: Ja.
2: Ich höre ja immer gerne den besten Mix. Kenne ich die meisten Künstler, ja. Und ja, ich finde das Lied sehr, sehr schön, ne?
0: Ja. Du bist ja quasi ein Hörer, das muss man mal klar sagen. Du hörst Radio Mixtape, du hörst aber auch die NRW-Lokalradios. Du hörst beides immer im Wechsel, wenn ich das richtig verstanden habe.
2: Genau, ja, richtig.
0: Super. Und da hast du ja beim Festival sämtliche Acts da vereint auf den zwei Bühnen. Etwas so die älteren Stücke, ne, die älteren Acts, um mal so zu sagen, Alphaville und Boney M. Auf der anderen Seite Felix Jähn oder sowas.
2: Genau, genau. Da hat man mal ältere, mal von heute, ne, also alles dabei.
0: Ja, super. Lieber Jamal, du bekommst dann demnächst die Tickets und dann würde ich sagen, dass wir zwei uns wohl bitte verabreden fürs Rainbow Festival. Ich werde auch da sein. Irgendwo siehst du einen Stand von Radio Mixtape und ich würde mich total freuen, wenn du da mal kurz vorbeikämst.
2: Ja, kann ich gerne machen.
0: Ja?
2: Ja, gerne.
0: Super, okay, dann wünsche ich dir noch einen schönen Tag und liebe Grüße nach Hagen.
2: Ja, danke. Wünsche ich dir auch. Ne? Gut, alles Gute.
0: Jo, tschüss.
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0: Ballade am Klavier. Stevie B's Hit Because I Love You 1990.
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22: Es war ihre erste Single und zack, Welterfolg. Sultans of Swing von den Dire Straits. Und es ist Stück Nummer 1 nach unseren Nachrichten für euch an diesem heißen Donnerstagnachmittag bei Monique van Schijndel.
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24: Mit Sarah Heinz, guten Tag.
1: Die USA und der Iran haben ein Rahmenabkommen unterschrieben, um ihren Krieg endlich zu beenden. Pakistan hat dabei vermittelt und schon jetzt gibt es erste positive Signale für den Welthandel. Thorsten Adolfs aus dem News-Team, was bedeutet das Abkommen für die aktuelle Lage?
2: Es ist ein echter Lichtblick, denn das Abkommen tritt sofort in Kraft. Die wichtigste Nachricht für den weltweiten Handel ist, der Iran macht die Straße von Hormuz wieder auf, durch die bis jetzt kaum noch Öl oder andere wichtige Güter kamen, und im Gegenzug heben die USA ihre Seeblockade vor den iranischen Häfen auf. Das Ziel ist jetzt, dass der Krieg an allen Fronten dauerhaft aufhört. Das gilt übrigens auch für den Libanon. In den nächsten 2 Monaten soll in intensiven Gesprächen eine endgültige Lösung gefunden werden.
1: Und wie stehen die Chancen? Bleibt es friedlich oder gibt es noch einen Haken an der Sache?
2: Ja, viele Experten sind skeptisch, einfach weil beide Seiten ein Stück weit unberechenbar sind. US-Präsident Trump zum Beispiel hat dem Iran gestern wieder gedroht, dass es sofort knallen würde, falls sich Teheran nicht an die Regeln halten sollte. Es gibt auch scharfe Kritik aus den USA. Ein ehemaliger Diplomat hat den Deal als strategisches Fiasko bezeichnet und er warnt, dass der Iran jetzt wieder an hunderte Milliarden Dollar kommen könnte, ohne dass die USA wirklich Sicherheiten hätten. Auch beim umstrittenen Atomprogramm ist noch völlig offen, wie es weitergeht. Immerhin, das hoch angereicherte Uran soll jetzt erst einmal unter Aufsicht der Internationalen Atomenergiebehörde verdünnt werden. Morgen wollen sich Vertreter der beteiligten Staaten in der Schweiz treffen, um über die nächsten Schritte zu beraten.
1: Danke, Thorsten. Mehr wichtige Meldungen jetzt kurz und kompakt. Heute beginnt in Brüssel der EU-Gipfel. Staats- und Regierungschefs der EU werden dann unter anderem über die Wirtschaft in Europa sprechen, über die Beziehungen mit China und die Lage in der Ukraine. In Moskau wurde nach einem ukrainischen Drohnenangriff auch eine wichtige Ölraffinerie getroffen. Bewohner mussten evakuiert werden und die Flughäfen vor Ort wurden zeitweise geschlossen. Laut Russland war es einer der größten Drohnenangriffe seit langem. Der ukrainische Präsident Zelensky sagte, es sei eine völlig gerechtfertigte Antwort auf die russischen Angriffe gewesen. Die DLRG hat wegen der Hitze vor tödlichen Badeunfällen gewarnt. Sie hat zum Beispiel dazu aufgerufen, nur an bewachten Badestellen zu schwimmen. Eltern sollten noch mal mehr auf ihre Kinder achten. Außerdem sollte man nicht überhitzt ins Wasser steigen, sondern sich vorher abkühlen. Für die deutsche Wirtschaft sieht es wieder etwas besser aus. Das Münchner IFO-Institut hat seine Wachstumsprognose für dieses Jahr ein bisschen angehoben auf 0,8%. Grund ist unter anderem die hoffentlich bleibende Entspannung im Iran-Krieg und die dadurch sinkenden Energiepreise. Auch die Bundesbank ist optimistisch. Sie geht davon aus, dass es im Herbst wieder nach oben geht. Beide Institutionen rechnen aber auch damit, dass vieles weiterhin teurer wird, zum Beispiel Lebensmittel und Spritkosten. Der Tankrabatt der Bundesregierung fällt ab Juli nämlich weg.
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1: Es ist heiß. Wir knacken heute fast überall die 30-Grad-Marke. In Euskirchen und Düsseldorf kommen wir zum Beispiel auf bis 32 Grad. Dazu ist es sonnig und trocken. Morgen sind ab dem Nachmittag dann ein paar Tropfen drin, örtlich auch mit Blitz und Donner. Vorher steigen die Temperaturen aber noch mal gut rauf. Bis 37 Grad sind drin.
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1: Hallo an alle Autofahrer. Es ist gerade gut was los auf den Straßen. Das hier sind nur die längsten Staus für euch ab 32 Minuten Zeitverlust. Los geht's auf der A30 Amsterdam Richtung Osnabrück zwischen Rheine-Nord und Ibbenbüren. Da hat's einen Unfall gegeben. Die Autobahn ist da voraussichtlich noch bis 6 Uhr gesperrt. 11 Kilometer Stau sind aktuell. Eine Stunde dauert's länger. Falls möglich, das Gebiet also am besten umfahren. Dann gehen wir auf die A44 Kassel Richtung Dortmund. Auch da staut es sich nach einem Unfall zwischen Diemelstadt und Lichtenau-Westfalen. 4 Kilometer, aktuell 32 Minuten länger. Und die A61 Koblenz Richtung Venlo zwischen dem Dreieck Mönchengladbach-Wanlow und Mönchengladbach-Nordpark. 8 Kilometer, 49 Minuten plus. Allen unterwegs viel Geduld und eine gute und sichere Fahrt.
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4: Monique von Skyngel hier und an der Gitarre Marc Knopfler.

0: ruhig ist auch mal gut heute bei diesen Temperaturen.
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0: Ihr schreibt uns über unsere Radio Mixtape Hotline, wie wir euch hier den heißen, schwülen Donnerstagnachmittag angenehm machen können. 0800 65 75 85 0. Ihr könnt das aber auch gerne auf unserer Radio Mixtape Facebook-Seite oder bei Instagram machen. Was Chilliges zum Abkühlen soll es vielleicht sein oder ein großes, vor Hitze sprühendes Ding. Oder sowas soulig, Disco-mäßiges wie von Odyssey. Ich finde diese Nummer gerade perfekt.
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0: Phil Collins Solo nach seinem Ausstieg bei Genesis. Phil Collins, der übrigens regelmäßig gesagt hat, dass ihn die Rolling Stones in Sachen Drummer Rhythmus sehr geprägt haben und damit zu den Rolling Stones und zu einer verrückten Geschichte.
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2: Ein Rolling Stone starb im Swimmingpool von Winnie Pooh.
3: Was haben die Rolling Stones und Winnie Pooh gemeinsam? Mehr als man so denkt.
4: Brian Jones, Gründungsmitglied der Rolling Stones, kaufte sich 1968 ein wunderschönes Anwesen in East Sussex, die Cotchford Farm.
3: Das Haus hatte einen berühmten Vorbesitzer, A.A. Milne, dem Autor der Geschichten um Christopher Robin und seine Freunde. Keith Richards nannte es deswegen nur Winnie Poohs Haus.
4: In den Büchern tauchen das Haus und das Anwesen nämlich auch regelmäßig auf und werden dort beschrieben. Am 3. Juli 1969, nur wenige Wochen nachdem Brian Jones die Band verlassen hatte, wurde er dann leblos in seinem Swimmingpool gefunden.
3: Er wurde nur 27 Jahre alt. Die genauen Umstände seines Todes sind bis heute umstritten. Und damit war Brian auch das erste Mitglied im berüchtigten Club 27. Eine Reihe von Musikern, die in diesem Alter verstorben sind. Ihm folgten Legenden wie Jimi Hendrix, Kurt Cobain oder Amy Winehouse.
4: Zwei Tage nach seinem Tod spielten die Stones ein Konzert im Hyde Park. Daraus wurde dann ein Tribut an Brian Jones. Mick Jagger las ein Gedicht vor und hunderte weiße Schmetterlinge wurden freigelassen.
5: Please, he is not dead. He does not sleep. He has awakened from the dreams of life.
3: Hier ist Musik von den Rolling Stones, Brian Jones an der Sitar.
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1: Und weil es sich so schön reimt, sage ich Hallo mit Status Quo.

0: Ich finde ja immer, so Songs klingen bei so einem Wetter wie heute noch mal intensiver, noch mal besser. Die große Gloria Gaynor, I Will Survive.
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0: Sommer auf alle Fälle, tropisch warm, heiß ist es ja. Heute ist der Start von so tropischen Tagen hier bei uns in NRW. Kommt gut durch, zu Hause am Ventilator, aufpassen mit den Haaren, ne, dass die da nicht dazwischen hängen. Oder im Auto mit Fenster auf oder Fenster zu und Klimaanlage. Dazu den Sound des Jungles jetzt hier.
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das hohe Lalalala hat Elton John tatsächlich selber eingesungen bei Crocodile Rock. Jamaikanische Reggae-Töne wurden gewünscht von euch heute, na klar. Das hier gehört natürlich zu den großen Sommersongs aus dem Soundtrack eures Lebens. Sollt ihr haben, ist super. Was sonst noch? 0800 65 75.

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0: Wir schwitzen uns weiter durch diesen Donnerstagnachmittag hier bei Radio Mixtape. Die Kollegen der Nachrichtenredaktion auch. Sie machen ihren Job natürlich trotzdem weiter, wir ihr ja auch. Machen Sie jetzt gleich danach im Soundtrack eures Lebens zwei der größten Größen unserer Musikgeschichte, nämlich Freddie Mercury und Michael Jackson.
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2: Mit Sarah Heinz, guten Tag. Vor uns liegen heiße Tage. Bis auf 37 Grad soll es in den nächsten Tagen mit den Temperaturen nach oben gehen. Es gibt auch schon amtliche Hitzewarnungen. Da ist es wichtig, sich selbst und die eigenen Haustiere richtig zu schützen. Thorsten Adolfs aus dem News-Team. Welche Warnsignale gibt es denn, wenn die Temperaturen so wie jetzt deutlich über die 30-Grad-Marke steigen?
3: Wenn man sich schlapp fühlt, Kopfschmerzen hat oder wenn einem plötzlich schwindelig wird, dann muss schnell gehandelt werden. Am besten geht man dann erstmal in den Schatten und kühlt den Körper mit feuchten Tüchern oder mit Wasser runter. Bei einem Sonnenstich hilft es außerdem, den Kopf hochzulagern. Sollten die Symptome schlimmer werden, also wenn der Kreislauf wegsackt oder der Nacken plötzlich steif wird, dann sollte man auf jeden Fall schnell zum Arzt. Ansonsten hilft, ich habe schon gesagt, kühlen, kühlen, kühlen, zum Beispiel mit Kühlpacks im Nacken oder an den Gelenken. Und was auch ganz wichtig ist, immer genug trinken.
2: Auch Haustiere leiden ja unter der Hitze. Wie kann man die denn schützen?
3: Ja, sie leiden sogar oft noch stärker als wir, weil viele von ihnen nicht schwitzen können. Laut dem Deutschen Tierschutzbund ist es deshalb überlebenswichtig, dass die Tiere immer Zugang zu frischem Wasser und einem kühlen Platz im Schatten haben. Spaziergänge sollte man unbedingt in die frühen Morgen- oder Abendstunden legen. Und pralle Sonne ist ein absolutes No-Go. Was auch gar nicht geht, ist, Tiere im Auto zu lassen, denn der Innenraum heizt sich innerhalb kürzester Zeit extrem auf und das kann dann zur tödlichen Falle werden. Hitzesymptome bei Hunden sind starkes Hecheln und ein gestreckter Hals. Wenn dann noch ein glasiger Blick dazukommt, dann sollte man das Tier sofort zum Tierarzt bringen.
2: Danke, Thorsten. Mehr wichtige Meldungen hört ihr jetzt in der Zusammenfassung. Nach der Unterzeichnung des Abkommens zum Ende des Iran-Kriegs ist die internationale Atomenergiebehörde bereit, Schritte zu unternehmen, um die Vereinbarung umzusetzen. Die Behörde will sich dazu mit beiden Parteien treffen. Die Unterzeichnung des Abkommens sorgt auch mit Blick auf die Straße von Hormus wieder für Bewegung. Die deutsche Marine bringt sich aktuell für einen möglichen Minenräumeinsatz in Stellung. Laut Bundesregierung sei man dazu bereit, einen wesentlichen und sichtbaren Beitrag zum Schutz der freien Seefahrt in der Straße von Hormus zu leisten. Wegen möglicher Manipulationsvorwürfe gegen den Fußballnationalspieler Wahi von der Elfenbeinküste will Kanada dem Spieler die Einreise verweigern. Dort findet am Samstag das WM-Spiel der DFB-Elf gegen die Elfenbeinküste statt. Die Regeln für die Arbeitszeiten könnten gelockert werden. Dazu hat das SPD-geführte Arbeitsministerium einen ersten Entwurf vorgelegt. Es könnte demnach in Ausnahmefällen eine maximale Wochenarbeitszeit ausgemacht werden, statt nur am üblichen 8-Stunden-Tag festzuhalten. So würde es dann mehr Spielraum für längere Arbeitstage geben, heißt es. Es gehe außerdem um mehr Flexibilität, zum Beispiel auch um Familie und Job besser miteinander vereinbaren zu können. Verschiedene Gewerkschaften haben davor gewarnt, dass eine solche Regelung die Beschäftigten am Ende aber stärker belasten könnte.
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2: Ein paar vereinzelte Wolken sind unterwegs, sonst ist der Himmel klar und es ist trocken. Dazu wird es heiß. In Bielefeld kommen wir auf maximal 29 Grad, in Aachen sind bis 32 drin. Morgen geht's mit den Werten dann nochmal weiter rauf. 37 Grad sind in der Spitze möglich. Dazu ist es bis zum Nachmittag trocken. Danach sind ein paar Gewitter mit Regen drin.
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2: Es ist viel los auf den Straßen. Leider gibt es auch einige Unfälle und die sorgen natürlich für Stau. Ich habe hier die längsten Meldungen für euch ab 36 Minuten Zeitverlust. Los geht's auf der A30, Rheine Richtung Osnabrück. Da ist nach einem Unfall die Autobahn gesperrt zwischen Rheine-Kanalhafen und Ibbenbüren-West. Staut es sich deswegen aktuell für 6 Kilometer. 36 Minuten dauert es länger. Dann gehen wir auf die A44, Kassel Richtung Dortmund. Auch hier staut es sich nach einem Unfall zwischen Diemelstadt und Lichtenau-Westfalen. Aktuell für 9 Kilometer, 53 Minuten kommen obendrauf. Und auch auf der A46 Düsseldorf Richtung Wuppertal hat es einen Unfall gegeben. Deswegen dauert es zwischen Hahn-West und Wuppertal-Kronenberg länger. 7 Kilometer Stau, eine Dreiviertelstunde kommt obendrauf. Allen unterwegs ganz viel Geduld und eine sichere Fahrt.
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0: 16 Uhr durch, Monique van Schendel ist hier.

0: Euer Donnerstagnachmittag mit Queen und Monique von Scheindl.
1: 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Elvis ruft an.
2: Guten Tag, Vorwerk Kundenservice. Mein Name ist Kammann.
3: Ja, Eifel, schönen guten Tag. Bin ich da jetzt bei Vorwerk?
2: Ja.
3: Ihr seid doch die mit den Staubsaugern, ne?
2: Oh ja.
3: Ob Sie mir da mal eben so 2-3 Staubsaugervertreter zu mir nach Hause schicken können?
2: 2-3 Vertreter direkt.
3: Ja, die sollen mal ihre besten Geräte mitbringen. Es geht um den Feinstaub.
2: Ich kann Ihnen gerne einen Fachberater vorbeischicken, der das Gerät einfach mal mitbringt und bei Ihnen zu Hause dann auch mal vorführt, Herr Eifel. Das ist überhaupt
3: genau.
2: Kein Problem.
3: Wir haben so 165 Quadratmeter Teppichboden. Dass der dann einmal da drüber geht, komplett.
2: Ja, das sollte kein Thema sein.
3: Wie oft kann der denn dann kommen?
2: Ja, also generell ist jetzt erstmal so, die Vorführung ist eigentlich eine einmalige Geschichte, weil die meisten Kunden es halt als guten Einstieg sehen, um es dann eventuell selber zu bestellen.
3: Ach, den kaufen will ich es eigentlich nicht. Es geht mir jetzt darum, wenn der das jetzt ordentlich macht, dann kann der, was weiß ich, so alle 14 Tage mal kommen.
2: Das ist eine Sache. Ich weiß nicht, wie lange unsere Fachberater das mitmachen.
3: Dann schicken sie einfach einen anderen. Dass wir jetzt erstmal eine Grundreinigung machen, da soll er sich ein bisschen mehr Zeit nehmen.
2: Oh, was schätzen Sie, wie lange der für die 165 Quadratmeter brauchen
3: ja,
2: wird?
3: Ich weiß ja nicht.
2: Ist reichsauig oder geht es noch?
3: Ja, also ich habe mich schon die letzte Zeit ein bisschen gehen lassen, ne?
2: Na ja, gut.
3: Also er sollte sich da nicht noch was anderes vornehmen.
2: Oh.
3: Ich mache auch ein bisschen Reklame für Sie.
2: Oh.
3: Ja, will mich ja auch erkenntlich zeigen. Ne? Ich sag auch im Radio, wie toll ihr seid.
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0: Es ist nicht die Hitze Afrikas, die wir gerade hier in NRW haben. Es ist eher so tropisch drückend. Hier bei uns heute ja der Start der tropischen Tage im, wir haben ja Juni? Genau, wir haben Juni, wir haben Juni.
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0: Es fühlte sich gerade schon an, als wäre Juli oder August so. Das hier, was jetzt kommt, ist ein besonderes Duett und ihr wollt es heute an diesem heißen tropischen Donnerstagnachmittag hören. Es hat diesen typischen Ubi-Forte Reggae-Pop-Sound. Die Coverversion von Sonny und Cher's I Got You Babe und Chrissy Hynde von den Pretenders. Die übernimmt den Part von Cher. Tolle Nummer, Ubi-Forte. Und Chrissy Hynde, I Got You Babe.
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1: 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Brotherhood of Man, save your kisses for me. 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

0: Das ist wieder so ein Stück aus der Kategorie unvergessen, sofort erkannt, weil so ein besonderer Sound, die Stranglers und Golden Brown. Ich hatte sie damals natürlich auf Vinyl ganz stolz.
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0: Monique ist hier. Ich weiß ja gar nicht, ob irgendjemand von euch bei diesem Wetter in den Garten geht, um da zu arbeiten, ja, rumzupröckeln. Viel zu heiß. Wenn, dann doch bitte mit Käppi oder Hut. Katrin Iskam, die macht das, die wohnt ja quasi im Garten. Auch morgen hier bei Radio Mixtape mit einer neuen Folge von Katrins Garten. Hier bei uns, morgen.

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ganz leicht und unbeschwert, so wie unsere Klamotten sein sollten heute, damit nicht alles direkt am Körper klebt. Wahrscheinlich jetzt auch zu spät, ne? Davor gab es hier bei mir Paul McCartney, so heißt der Mann. Der hat ja heute Geburtstag, den haben wir auch schon gefeiert hier bei Monique am Radio Mixtape Donnerstagnachmittag, so, ja, vor 2 Stunden, glaube ich, oder so. Jetzt feiere ich Alison Moyet, die Frau mit der unfassbar schönen, bluesigen Stimme. Sie hat heute auch Geburtstag, wird 65. Dazu jetzt das so schöne, tolle Oh Cried Out.

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0: Monique von Scheindl ist hier. Abkühlung habe ich gleich für euch. Unter anderem mit Daddy Cool und zwar nach einem Nachrichtenupdate hier an diesem heißen Donnerstagnachmittag.
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2: Mit Sarah Heinz, guten Tag. Wer soll künftig die Rettungsdiensteinsätze in NRW bezahlen? Darüber geht die politische Debatte gerade weiter. Zwar hat die Landesregierung einen Kompromiss zwischen Kommunen und Krankenkassen erreicht, aber Opposition und auch viele Kommunen sagen, dass die Lösung nicht ausreicht. Bei dem Streit geht es um sogenannte Fehlfahrten. Das sind Einsätze, bei denen am Ende kein Patient ins Krankenhaus gebracht wird. Mehr dazu hat José Nasjandi aus dem Landtagsstudio.
3: Es wurde monatelang verhandelt. Wirklich zufrieden sind alle Seiten, aber nicht. Die Landesregierung konnte immerhin erreichen, dass die Krankenkassen bei Einsätzen ohne anschließenden Transport in Zukunft zumindest einen Teil der Kosten übernehmen. Die Kommunen befürchten dadurch aber weiter Belastungen in Millionenhöhe. Die Landesregierung spricht von einer Übergangslösung und betont, Patienten müssten keine Gebührenbescheide befürchten. Opposition und Kommunalvertreter sehen das anders. FDP-Politikerin Susanne Schneider kritisiert, dass nach einem halben Jahr Gesprächen nur ein Minimalkompromiss erreicht worden sei.
4: Das vorliegende Angebot der Krankenkassen nochmal ist hier völlig unzureichend.
3: Die SPD wirft der Landesregierung außerdem vor, den Druck der Krankenkassen an die Kommunen einfach weiterzureichen. Eine dauerhafte Lösung soll es nächstes Jahr geben. Dann soll die Notfallversorgung auf Bundesebene reformiert werden.
2: Danke, José, für die Infos. Noch mehr Meldungen jetzt in der Zusammenfassung. Nach der Abkommensunterzeichnung von den USA und dem Iran zu einer Beendigung des Krieges hat sich die Internationale Atomenergiebehörde dazu bereit erklärt, Schritte zu unternehmen, um die gestellten Vereinbarungen umzusetzen. Darin verpflichtet sich der Iran auch dazu, seine Uranvorräte zu reduzieren. Israel will den Kontakt zur EU-Außenbeauftragten Kallas abbrechen. Sie soll das Land mit dem früheren rassistischen Apartheid-Regime in Südafrika verglichen haben. Kallas äußerte sich dazu bisher nicht. Sie schrieb aber auf X, dass die EU und Israel vieles verbinde. Sie schätze den Austausch und sei bereit, ihn respektvoll und konstruktiv fortzusetzen. Wer morgen Möbel oder Dinge für den Haushalt besorgen möchte und dafür eigentlich zu IKEA wollte, sollte vorher schauen, welche Filialen geöffnet haben. Die Gewerkschaft Verdi hat beim schwedischen Möbelhaus für morgen zu Streiks aufgerufen. Betroffen könnten bundesweit mehr als die Hälfte der Filialen sein. Heute und in der Nacht geht die Fußball-Weltmeisterschaft mit mehreren Partien in die nächste Runde. Besonders im Fokus steht dabei das Duell Tschechien gegen Südafrika, in dem beide Teams nach Auftaktniederlagen bereits unter Druck stehen. Auch Kanada ist im Einsatz und will im Heimspiel gegen Katar wichtige Punkte im Kampf um das Weiterkommen sammeln. Spannend wird auch das Aufeinandertreffen zwischen der Schweiz und Bosnien-Herzegowina. Und in der Nacht trifft Mexiko dann auf Südkorea, ein Duell zweier Teams, die um die Tabellenführung kämpfen. Insgesamt stehen damit mehrere Begegnungen auf dem Plan, die die Gruppenphase schon früh deutlich sortieren könnten.
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2: Einen sehr warmen Sommertag haben wir. In Siegen erreichen wir bis 30 Grad, in Köln bis 32. Dazu ist es locker bewölkt und trocken. Morgen bleibt die Lage dann erst so. Es wird nur noch mal ein paar Grad heißer. Wir bekommen Höchstwerte bis 37 Grad. Am Nachmittag gewittert es und regnet es örtlich dann.
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2: Auf den Straßen ist immer noch viel los. Das sind die längsten Staus für euch ab 33 Minuten Zeitverlust. Los geht's auf der A1 Euskirchen Richtung Dortmund. Da staut es sich nach einem Unfall zwischen Köln-Bocklemünd und Burscheid. Aktuell für 11 Kilometer. 43 Minuten kommen obendrauf. Dann gehen wir auf die A30 Rheine Richtung Osnabrück zwischen Rheine-Kanalhafen und Ibbenbüren-West. Auch hier staut es sich immer noch nach einem Unfall. Für eine knappe Stunde soll die Strecke noch gesperrt sein. Aktuell sind 7 Kilometer Stau. 40 Minuten kommen obendrauf. Und die A59, Dienstlaken Richtung Duisburg zwischen Duisburg-Marxloh und dem Kreuz Duisburg. Da sind 4 Kilometer Stau, 33 Minuten plus. Allen unterwegs eine gute Fahrt.
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0: Ja, und mit Talk Talk geht's weiter durch diesen Donnerstagnachmittag. Such a shame. Jetzt für euch. Ist schon Donnerstag.

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0: 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Also Jamal, Zugbegleiter aus Hagen, bekommt die letzten beiden Tickets fürs Rainbow Festival übernächsten Samstag.
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0: 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Da hat er alles, was er mag. Und ihr auch, die dabei seid, auf einen Schlag an einem bunten Partytag beim Rainbow Festival. 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
1: Und mit den Monkees.

0: Übermorgen geht's ja weiter für die deutsche Mannschaft bei der WM. Na, wie oft werden wir diese Torhymne wieder hören? Sehr oft beim zweiten Gruppenspiel gegen die Elfenbeinküste. Schönes, schönes Stück, Peter Schillings Major Tom. Auch bei dieser WM wieder die offizielle Torhymne der DFB-Nationalmannschaft. Es ging ja direkt gut los am Sonntag. 7-mal waren die Fans im Stadion völlig losgelöst. Was das für Peter Schilling bedeutet, viel, das hat er uns erzählt.
1: Es ist natürlich schon toll, wenn ein Tor fällt der deutschen Nationalmannschaft und man weiß, jetzt kommt gleich die Torhymne Major Tom. Und ich gebe zu, daran kann und werde ich mich nie gewöhnen. Das bewegt mich jedes Mal immer wieder und das ist schon ein ganz, ganz toller Vorgang.

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8: Dafür, dass er die Melodie eigentlich nur als Aufwärmübung am Klavier benutzt hat, ist es ein guter Song geworden. Ich finde ihn tatsächlich klasse. Get Down von Gilbert O'Sullivan. Erwartet euch gleich an diesem heißen Donnerstagabend. Ich bin Monique van Schijndel. Schönen Abend. Versucht euch zu entspannen bei dem warmen Wetter. Bis morgen. Und jetzt rüber ins Nachrichtenstudio.
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10: Mit Sarah Heinz, guten Abend. Ab morgen soll in der Schweiz über eine Friedenslösung zwischen den USA und dem Iran verhandelt werden, zusammen mit Vermittlern aus Katar und Pakistan. Die meisten dürfte auch interessieren, wie es in der für den Welthandel wichtigen Straße von Hormus weitergeht. Thorsten Adolfs aus dem News-Team, wie ist da die aktuelle Lage?
11: Also obwohl der erste Flüssiggastanker unter französischer Flagge die Straße von Hormus sicher durchfahren hat, warnt der Verband deutscher Reeder vor zu viel Optimismus. Eine sofortige Rückkehr zum regulären Betrieb sei noch nicht in Sicht, heißt es. Im Moment sitzen noch etwa 45 deutsche Handelsschiffe in der Region fest. Im nächsten Schritt müssen die Risiken dort beseitigt werden, also zum Beispiel Minen entfernt werden, die der Iran in der Meerenge gelegt hat. Dabei will auch die Bundesmarine helfen. Nur so, sagen die Reeder, kann die Sicherheit der Schiffe und Besatzungen dauerhaft garantiert werden.
10: Ein zweites großes Thema wird bei den Verhandlungen ja auch Irans Atomprogramm sein.
11: Genau, und da hat die internationale Atomenergiebehörde Unterstützung angeboten. Die IAEA schätzt, dass der Iran zu Beginn der ersten amerikanisch-israelischen Angriffe mehr als 440 Kilo angereichertes Uran hatte. Diese Menge liegt nah an dem, was für den Bau einer Atombombe nötig ist. Die Hoffnung liegt jetzt auf dem gemeinsamen Abkommen. Darin verpflichtet sich Teheran, nicht nach Atomwaffen zu streben und die Vorräte an angereichertem Uran zu verdünnen, damit der Bau von Atomwaffen unmöglich wird. Es bleiben aber Zweifel. Die Atomenergiebehörde spricht von einem sehr komplexen Unterfangen. Der Ausgang hänge jetzt vom politischen Willen beider Seiten ab. Und wir wissen ja, dass weder die USA noch der Iran in dem Konflikt bis jetzt mit zuverlässigen Zusagen geglänzt haben.
10: Danke für die Infos, Thorsten. Noch mehr Meldungen jetzt im Überblick. In Brüssel beginnt heute der nächste EU-Gipfel. Die Staats- und Regierungschefs der EU treffen sich, um unter anderem über die Lage in der Ukraine zu sprechen und darüber, wie man Europa wirtschaftlich wieder robuster machen könnte. Im NRW-Landtag hat das Bündnis gegen Rechts Ministerpräsident Wüst eine Petition mit über 114.000 Unterschriften überreicht. Es geht um ein Parteiverbotsverfahren gegen die AfD. Aktuell wird wieder viel darüber diskutiert. Die Hürden für ein Parteiverbot würden aber hoch liegen. In einem Bus in Berlin soll ein 33-jähriger Mann einen anderen Fahrgast mit Reizgas angegriffen haben. 9 weitere Personen wurden dabei verletzt. Das teilte die Berliner Polizei mit. Grund für den Angriff war offenbar, dass der angegriffene Fahrgast zuvor Blickkontakt mit der Ehefrau des Täters hatte. Ab morgen wird es beim Online-Shopping deutlich einfacher. Verträge im Netz lassen sich dann ganz unkompliziert per Klick widerrufen. Die neue Regelung gilt für fast alle Online-Shops, Streaming-Dienste und Plattformen, bei denen es ein gesetzliches Widerrufsrecht gibt. Im ersten Schritt können Kunden eine Schaltfläche wie Vertrag widerrufen anklicken. Danach müssen die Angaben bestätigt werden. Einen Grund für den Widerruf muss man nicht angeben. Verbraucherschützer sehen in der Neuerung einen Gewinn für die Kunden. Branchenverbände kritisieren dagegen den bürokratischen Aufwand für die Händler.
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10: Es ist heiß. Wir knacken heute fast überall die 30-Grad-Marke. In Euskirchen und Düsseldorf kommen wir zum Beispiel auf bis 32 Grad. Dazu ist es sonnig und trocken. Morgen sind ab dem Nachmittag dann ein paar Tropfen drin, örtlich auch mit Blitz und Donner. Vorher steigen die Temperaturen aber noch mal gut rauf. Bis 37 Grad sind drin.
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10: Und wir schauen einmal raus auf die Straßen. Das hier sind die längsten Staus für euch ab 12 Minuten Zeitverlust. Wir starten auf der A3 Köln Richtung Arnheim zwischen dem Kreuz Oberhausen West und dem Kreuz Oberhausen. 3 Kilometer 13 Minuten plus. Die A4 Köln Richtung Aachen zwischen dem Dreieck Köln-Heumer und dem Kreuz Köln Süd. 4 Kilometer 12 Minuten dauert es da länger. Und die A30 Rheine Richtung Osnabrück. Da staut es sich nach einem Unfall zwischen Hörstel und Ibbenbüren West. Aktuell für 4 Kilometer 33 Minuten kommen obendrauf. Allen unterwegs eine gute Fahrt.
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17: Mit Sarah Heinz, guten Abend. In Brüssel ist der nächste EU-Gipfel gestartet. Die Staats- und Regierungschefs der Länder treffen sich, um gemeinsam über die europäische Wirtschaft zu sprechen. Aber auch die Lage in der Ukraine wird wieder ein Thema sein. Thorsten Adolfs aus dem News-Team, was genau ist da denn geplant?
18: Die EU hat ja schon offiziell die ersten Verhandlungen mit Kiew aufgenommen. Und das ist ein großer Schritt, auch wenn so ein Prozess üblicherweise Jahre oder vielleicht sogar Jahrzehnte dauert. Es geht jetzt darum, wie die Ukraine konkret weiter unterstützt werden kann. Kanzler Merz hat als Zwischenlösung eine Art Teilmitgliedschaft vorgeschlagen, damit die Ukraine zum Beispiel bei Treffen des Europäischen Rates dabei sein kann, dann aber ohne Stimmrecht. Andere Länder, vor allem in Nordeuropa, drücken aufs Tempo. Sie wollen den vollen Beitritt so schnell wie möglich. Viele Mitgliedsländer haben sich bis jetzt aber noch gar nicht dazu geäußert. Es bleibt insgesamt ein schwieriges Thema.
17: Und was gibt's Neues zu Wirtschaft und EU-Haushalt?
18: Da stehen uns hitzige Diskussionen bevor, vor allem, weil es um das Budget ab dem Jahr 2028 geht. Ein erster Entwurf sieht eine Summe von fast 2 Billionen Euro vor, was bei sogenannten Sparländern wie Deutschland gar nicht gut ankommt. Die fordern deutliche Kürzungen. Auch über China wird beim Gipfel in Brüssel geredet. Die EU will sich gegen unfaire Wettbewerbsvorteile durch staatliche Hilfen schützen. Die Kommission soll dafür neue Instrumente entwickeln, um wirtschaftlich schnell und effizient reagieren zu können. Der chinesische Botschafter hat im Handelsblatt aber schon vor solchen Maßnahmen gewarnt.
17: Danke, Thorsten, für die Infos. Mehr wichtige Meldungen sind das jetzt kurz und kompakt. In der Schweiz soll ab morgen über eine Friedenslösung zwischen den USA und dem Iran verhandelt werden. Als Vermittler sind Vertreter aus Pakistan und Katar dabei. Zentral ist zum Beispiel, wie es mit dem Welthandel und der Straße von Hormus weitergeht, aber auch über Irans Atomprogramm soll gesprochen werden. Im Netz sorgt das Video eines Krefelder CDU-Mitglieds gerade für Entsetzen, vor allem innerhalb der Partei. Im Video äußert er sich menschenfeindlich gegenüber Muslimen und spricht sinngemäß davon, sie vergasen lassen zu wollen. Die CDU hat jetzt ein Ausschlussverfahren angekündigt. In Niedersachsen hatte am Morgen ein Mörder bei einem begleiteten Freigang aus dem Gefängnis die Flucht auf einem Motorrad eingeschlagen. Jetzt wurde er in Italien festgenommen. Der Mann hatte in der Region Venetien einen Unfall und wurde verletzt ins Krankenhaus gebracht, so das LKA Niedersachsen. Die hohen Temperaturen machen nicht nur uns zu schaffen, unsere Haustiere leiden oft sogar noch stärker. Deswegen ist es wichtig, den Tieren immer Zugang zu frischem Wasser und einem kühlen Platz im Schatten bereitzustellen. Laut Deutschem Tierschutzbund ist das überlebenswichtig. Lebensgefährlich kann es für ein Tier auch werden, wenn es bei der Hitze im Auto gelassen wird. Bei Hunden erkennt man Hitzesymptome an starkem Hecheln und einem gestreckten Hals. Bei einem glasigen Blick sollte das Tier dann sofort zum Tierarzt gebracht werden.
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17: Auch jetzt am Abend sind die Temperaturen weiterhin hoch. Aktuell kommen wir auf maximal 31 Grad. Regen ist nicht in Sicht, auch die nächsten Stunden nicht. Erst morgen Nachmittag sind ein paar Schauer und Gewitter dabei. Vorher aber wieder viel Sonne und Höchstwerte bis 37 Grad.
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17: Ein bisschen was ist noch los auf den Straßen. Das sind die längsten Staus für euch ab 6 Minuten Zeitverlust. Es geht los auf der A2 Oberhausen Richtung Dortmund zwischen dem Kreuz Oberhausen und Oberhausen-Königshardt. 3 Kilometer, 6 Minuten plus. Die A30 Rheine Richtung Osnabrück zwischen Hörstel und Ibbenbüren West. Da sind 4 Kilometer Stau. 20 Minuten kommen obendrauf. Und die A43 Wuppertal Richtung Recklinghausen zwischen Sprockhövel und Wittenherbede. 3 Kilometer, 13 Minuten länger. Allen unterwegs eine gute Fahrt.
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0: Schönen Donnerstagabend, hier ist Oliver Behrendt aus dem Radio Mixtape Team. Wir sind gerade mittendrin in einer Hitzewelle. Heute hatten wir schon bis zu 33 Grad. Die nächsten Tage liegen die Temperaturen auch über der 30 Grad Marke. Und da wollten wir von euch mal wissen, was ihr denn so gegen die Hitze macht.
1: Also so ein kleines Fußbad machen. Ich finde, das kühlt dann direkt den ganzen Körper ab.
2: Jalousien runter und ja, warten, bis die direkte Sonneneinstrahlung vorbei ist.
1: Mit den Kindern mit ins Planschbecken würde ich rein. Zumindest die Füße. Und dann mal gucken, wie heiß es wird, vielleicht noch mehr.
3: Ventilator, sonst viel Eis essen oder im Schwimmbad einfach entspannen.
0: Wenn ihr noch Tipps zum Abkühlen habt oder euch einen Sommerhit wünschen wollt, dann schickt uns einfach eine WhatsApp-Sprachnachricht hier ins Studio an die 0800 65 75 85 0. 0800 65 75 85 0. Wir hören uns dann morgen früh ab 6 wieder. Bis dahin.
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0: Schönen Donnerstagabend, hier ist Oliver Behrendt aus dem Radio Mixtape Team. Wir sind gerade mittendrin in einer Hitzewelle. Heute hatten wir schon bis zu 33 Grad. Die nächsten Tage liegen die Temperaturen auch über der 30 Grad Marke. Und da wollten wir von euch mal wissen, was ihr denn so gegen die Hitze macht.
1: Also so ein kleines Fußbad machen, ich finde, das kühlt dann direkt den ganzen Körper ab.
2: Jalousien runter und ja, warten, bis die direkte Sonneneinstrahlung vorbei ist.
3: Mit den Kindern mit ins Planschbecken würde ich rein. Zumindest die Füße. Und dann mal gucken, wie heiß es wird, vielleicht noch mehr.
4: Ventilator, sonst viel Eis essen oder im Schwimmbad einfach entspannen.
0: Wenn ihr noch Tipps zum Abkühlen habt oder euch einen Sommerhit wünschen wollt, dann schickt uns einfach eine WhatsApp-Sprachnachricht hier ins Studio an die 0800 65 75 85 0. 0800 65 75 85 0. 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
1: Dieser Disco-Hit rettet buchstäblich Leben.
2: Manche Lieder können uns ja traurig machen oder fröhlich, wütend oder beruhigen. Der hier kann tatsächlich Leben retten.
3: Stayin' Alive von den Bee Gees. Und das ist nicht symbolisch gemeint.
2: Denn der Song hat genau 103 Beats pro Minute. Das ist exakt der Rhythmus, den du brauchst, wenn du im Notfall eine Herzdruckmassage machst.
3: Seit 2008 wird sogar ganz offiziell empfohlen, wenn ihr jemandem erste Hilfe am Herzen leistet, summt Stayin' Alive im Kopf. Dann habt ihr automatisch den richtigen Rhythmus.

0: Am Leben bleiben, da ist der Songtitel das Programm.
1: Und jetzt kommt der Song, der mehr als nur gut klingen kann. Stayin' Alive von den Bee Gees.
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